0: Zeit. Es ist 6 Uhr. 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
2: Im Studio Sönke Röhling. Das Rentenpaket liegt auf dem Tisch. 33 Vorschläge einer Expertenkommission, die Kanzler Merz alle umsetzen will. Und zwar zügig, so seine Ankündigung. Unter anderem soll eine Pflichtkapitalrente kommen, also ein Teil der Beiträge in Aktien investiert werden. Merz sagt, so bleibt die Rente sicher und das Niveau wird steigen. Ähnlich äußerte sich Bundesarbeitsministerin Baas.
3: Ich möchte dieses Paket umsetzen. Wir müssen dafür noch sicherlich auch in unseren eigenen Reihen die Fraktionen mitnehmen. Insgesamt ein sehr gutes Gesamtpaket. Im Ergebnis wird es langfristig für alle besser und es lohnt sich, darüber zu diskutieren.
2: Bei Temperaturen von weit über 30 Grad kommt man diese Woche überall in Deutschland ins Schwitzen. So eine Hitzewelle kann aber nicht nur unangenehm, sondern auch lebensbedrohlich werden. Zum Beispiel für Wohnungslose, die keinen Zugang zu schattigen Räumen, Duschen oder einem kühlen Getränk haben. Helfen kann aber jeder, sagt Nora Köhler von der Diakonie.
4: Hinschauen hilft dann natürlich. Man sollte nicht dran vorbeigehen an den Menschen. Man sollte die Menschen fragen, ob sie Unterstützung brauchen. Vielleicht früh eine zusätzliche Flasche Wasser einpacken und die dann verteilen. Und natürlich nicht zu zögern, dann den Rettungsdienst auch anzurufen. Denn das kann im Ernstfall dann ein Leben retten.
2: Der Iran will die Straße von Hormuz weiter selbst kontrollieren. Das sagte der Chefunterhändler nach Gesprächen mit den USA und der Schweiz. Die Menge ist wichtig für den weltweiten Ölhandel. Das Thema ist neben Irans Atomprogramm einer der Hauptstreitpunkte bei den Friedensgesprächen. Für viele Menschen in Deutschland rückt der Sommerurlaub immer näher, aber nicht jeder kann sich das leisten. Für jeden Fünften ist eine Woche Urlaub zu teuer, so das Statistische Bundesamt. Besonders oft trifft das Alleinstehende und Alleinerziehende. Bei der Fußball-WM braucht Portugal heute einen Sieg gegen Usbekistan. Sonst geht im letzten Spiel das große Zittern los. Zum WM-Auftakt hatte das Team um Cristiano Ronaldo gegen die Demokratische Republik Kongo nur unentschieden gespielt. Danach bestreitet England gegen Ghana seine zweite Partie.
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5: Mit KI-Support. Sonnig und trocken ist's gerade, nur später kommen im Süden ein paar mehr Wolken dazu und aus den Bergen kann vereinzelt auch mal ein kräftiger Schauer oder ein Gewitter runterkommen. Sonst bleibt's richtig heiß. Die

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0: Gloria Gaynor mit Ho Ho Hi, The Moon war der Opener meiner Sendung
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0: Da ist er wieder, auch am Mittwoch ist er da. Schönen Mittwoch haben wir heute, ja, der Wochenteiler. So um 7:30 habe ich dann die Hälfte geschafft, dann geht's steil Richtung Wochenende, ne? So ist es. Mittwoch, der 24. Juni 2026, die Sendung Der Morgen mit Gernot gibt's zu empfangen, Montag bis Freitag von 6 bis 9 und live, hätte ich jetzt weiter gesagt, oder als Wiederholungssendung von 3 Uhr in der Nacht bis 6 Uhr ran, immer die Wiederholung vom Vortag. Ihr Lieben, zur vollen Stunde hört er bei mir Nachrichten, Sport und Wetterbericht. In der 20. Sendung nur ein kleiner Beitrag. Dann um 9:30 die Wetteraussichten und 9:50 gucken wir mal, wer heute Geburtstag hat. Musikalischerseits, wie immer, der stete Wechsel, sprich Fairness-Filter. Ich spiele mal einen deutschsprachig gesungenen, gefolgt von einem nicht deutschsprachig gesungenen Titel. Dazwischen die aktuelle Uhrzeit und das dann immer im Wechsel. 6 Uhr und 8 Minuten haben wir es. 8 Minuten nach 6. Nach Gloria Gaynor in Englisch gibt's was Deutsches. The Two heißt die Formation. Dahinter steht Jack White, ne? Der sich ja leider, naja, ihr wisst schon, ne? Im Februar war oder so. Mit Pistole und so und alles sowas. Naja, lassen wir das mal am frühen Morgen. Ist wohl nicht ganz so kinderfreundlich. Wie auch immer, jedenfalls Hör auf zu klopfen, singt er. Das ist eine deutsche Cover-Variante. Wir kennen das Ding eigentlich von Dave Edmunds, ne? I Hear You Knocking. Und die Nummer gibt's in Deutsch von Jack White. Schön, dass ihr da seid und wir schlürfen zusammen Kaffee. Moin, moin, ihr Lieben. Danke fürs Einschalten.

0: Jack White, im Display steht The Two, da steckt er dahinter, ne? Hör auf zu klopfen, 6 Uhr und 12 Minuten haben wir es, 3 Minuten vor Viertel 7. Jetzt gibt's Shaken Stevens mit einem Titel, der nicht ganz so oft gespielt wird. Ja, also habe ich so irgendwie im Gedächtnis, im Ohr oder so. Vom Gefühl, Gefühl ist überhaupt die Idee. Shaken Stevens und Tell Me, ja, hören wir jetzt mal.
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0: Shake and Stevens mit einem relativ selten gespielten Titel, Tell Me, aber ich finde ihn trotzdem recht flott. Irgendwie regt der zum Reiten an. Irgendwie habe ich das Gefühl, der ist so in dem Rhythmus, als wenn man auf dem Pferd sitzt und Gernot, was mit deiner Fantasie am frühen Morgen? Ja, die schlägt gerade Purzelbäume. Das kommt schon mal vor. Was haben wir? 6 Uhr und 15 Minuten, Viertel 7 oder Viertel nach 6, wie ihr es gern hättet. Jetzt gibt's eine blaue Stunde. Nein, keine Panik, jetzt gibt's keine politische Diskussion der AfD. Nein. Blaue Stunde von Roger Whittaker gesungen. Ah, Musik fürs Herz. Hier am frühen Morgen. Muss auch sein.
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0: immer wieder gerne gehört. Roger Whittaker und die blaue Stunde hier in der Sendung. Der Morgen mit Gernot um 26 Minuten, 10 Minuten vor 6:30. Genau der richtige Moment für den kleinen Beitrag, den ich versprach. Und dann hören wir Sir Cliff Richard und mal wieder Dreamin'. Ist aber auch eine tolle Nummer.
1: Libanesische Ärzte haben am Mittwoch einen 30-jährigen Mann 39 Besteckteile aus seinem Magen entfernt, wie ein Arzt des Krankenhauses mitteilte. Der Libanese wurde in das Krankenhaus von BK eingeliefert, weil er ein Stück einer Wasserpfeife verschluckt hatte und zu ersticken drohte. Im Magen des Mannes fanden Ärzte Messer, Gabeln, Löffel aus Metall und Plastik sowie Feuerzeuge. Einer der behandelnden Ärzte sagte, das Besteck sei zwar schwer gewesen, habe aber die Magenwände des Mannes nicht eingerissen. Der Mann leide an psychologischen Problemen. Sein Zustand habe sich inzwischen jedoch stabilisiert. Dem Arzt zufolge hatte der Mann Esslöffel und Messer halbiert, um das Besteck besser schlucken zu können.
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0: Ich höre ihn sehr gerne, den Circle of Richard und Dreamin, ja, das hat mich schon ein bisschen an meine Jugendzeit, das ist so lange her. Aber macht nichts, ist nicht so schlimm, ich höre immer wieder gerne. Es gibt halt Titel, die werden tatsächlich nie alt, obwohl sie alt sind, ne? Man hört sie ja immer wieder gerne, was weiß ich, so wie Harpo Movie Star oder die Goombad Dance Band mit Son of Jamaica beziehungsweise Boney M mit Rivers of Babylon. Und für mich persönlich gehört auch Circle of Richard dazu. Are we gonna talk anymore? Oder eben halt hier Dreamin', wie eben gehört. 6 Uhr und 25 Minuten. 5 Minuten trennen uns vor der 6:30 Marke. Wir hören Helene Fischer, denn ihr wisst ja, bei mir ist der Fairnessfilter scharf geschaltet. Bedeutet, ich spiele immer einen deutschsprachig gesungenen, gefolgt von einem nicht deutsch gesungenen Titel. Lass mich in dein Leben. Da ist er.
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0: Die Helene tourt durch die Gegend mit neuen Titeln, jede Menge, einer neuen Show und wie immer gibt's Meckernde und Nicht-Meckernde. Ja, so ist das schon immer gewesen. Ne? Was der eine mag, ist dem anderen zuwider. So war's schon immer. 6:30 Uhr haben wir es. Ganz genau 6:30. Wir hören jetzt die Wetteraussichten. Ein paar Verbrauchertipps schließen sich wie immer an. Ja, nicht bei jedem Sender, je nachdem, wo ihr dazuhört, gibt welche mit Werbung, welche ohne Werbung. Das hat verschiedene Gründe. Und die, die keine haben, die hören dann sofort Adriano Celentano. Salutation. Ich guck mal, ob das mit dem Wetter alles richtig eingestellt ist. Ihr wisst ja, live is live. Warte mal, ich guck mal, wie steht das alles? Sieht gut aus. Sieht gut aus. Also schlecht eigentlich für uns zum Zuhören. Aber es scheint alles zu funktionieren mit KI-Support. Ich distanziere mich davon, ja, definitiv. Ne? Das ist nicht Bestandteil von mir reingemachten Elementen in mein Radioprogramm. Ne? Leider bin ich gezwungen, dieses Wetter so mitzunehmen. Ne? Ich würde niemals so ein KI-Müll bei mir in der Sendung machen. Ne? Leider gibt's nichts anderes derzeit. Ne? Könnt ihr nicht ein Wetter vorstellen, das Wetter morgens hier so einsprechen will? Nee, nicht? Gut, dann müssen wir leider mit diesem KI-Support rummachen. Haben wir Pech.
1: Mit KI-Support. Sonnig und trocken ist's gerade, nur später kommen im Süden ein paar mehr Wolken dazu und aus den Bergen kann vereinzelt auch mal ein kräftiger Schauer oder ein Gewitter runterkommen. Sonst bleibt's richtig heiß, die Höchstwerte liegen heute zwischen 24 und 37 Grad. Morgen wieder viel Sonne, am Nachmittag in den Bergen ab und zu Gewitter, maximal bis 39 Grad.
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0: Musik made in Italy, hätte ich beinahe gesagt. Salutation Adriano Celentano. Um 6.35 Uhr, 5 Minuten nach 6:30. Rebel Tell, die habe ich auch ganz gerne im Programm, weil die bekannte Mucke, die man kennt, eigentlich in den Rock'n'Roll bzw. in die Rockabilly-Ecke schieben und sie so dann darstellen. Manches hört sich gut an und manches ist zum Kopfschütteln. Macht euch selber jetzt einen Reim draus, denn es geht diesmal um den Titel Tänen lügen nicht. Ihr wisst schon, Michael Holm hat das Ding gesungen, ja, sehr, sehr bekannt, wie wir ja wissen. Und hier mal in der Rebel Tell-Variante. Bitte.
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0: Zugegeben, der Schmusecharakter, der herzvolle Balladencharakter, der ist weg bei der Nummer. Hatte ich ja gesagt vorher, ne? Das ist so ein bisschen anderer Rhythmus, rocklastiger, Rock'n'Roll, so ein bisschen, ja, so ein bisschen Rock, wie auch immer, ne? Ist weg. Der eine mag's, der andere nicht. Und ja, ich sag mal, diese Balladenform von Michael Holm finde ich natürlich total schau, ne? Sonst hätte ich nichts im Programm. Habe ich auch, wisst ihr, schon oft genug gespielt, ne? Aber das hier reizt mich trotzdem so ein bisschen und ich lasse das auch in der Rotation drin, auch wenn jetzt andere gerade zuhört haben und den Kopf geschüttelt haben. Ja, da müsst ihr jetzt durch, als logisch, wenn ihr Frosch werden wollt. Nancy Sinatra ist dran mit Lee Hazelwood und Oh, Lonesome Me. Und das um 6 Uhr und 40 Minuten, 10 Minuten nach 6:30.
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Dann gucken wir mal, wer heute am 24. Juni so Geburtstag hat oder hätte. Na, 1930 geboren, Claude Chabrol, Filmemacher. Ich habe gerne seine Filme gesehen. Sie waren manchmal sehr anstrengend, aber irgendwo hatte die was. Ne? Habe ich gerne geguckt. Jeff Beck, britischer Rockgitarrist und mehrfacher Grammy-Preissieger. Hätte heute auch Geburtstag gehabt, 44 geboren. Dann Mick Fleetwood, ja, von Fleetwood Mac. Ja, der britische Rockmusiker und Mitbegründer der Band Fleetwood Mac. Der wird heute 79 Jahre alt, 1947 geboren. Wen haben wir noch? Hannes Schöner, ja, deutscher Sänger, 53 geboren, wird heute 73. Und woher wäre es noch da? Ich gucke, ich wühle. Wen haben wir denn da noch? Ach, hier, guck mal hier, erwähnenswert, Christine Neubauer, deutsche Schauspielerin, Michael Kessler, ne, deutscher Schauspieler, Komiker und Autor. Wen haben wir noch? Ich gucke. Ach, guck mal hier. Ja, das ist ja interessant. Francis Jordi, ne, die ich ja immer gerne bei mir in der Sendung habe, der Morgen mit Gernot, die Schweizer Vorzeigeschlagersängerin, wird heute 49 Jahre alt. Ach, ist da doch ein Jungschit Küken. 77 geboren. Der werden wir jetzt mal musikalisch die Bühne bieten. Mit Love, L'amour und Liebe. Die Nummer ist eine deutsche Cover-Variante. Wir kennen die von Dingensbummens. Wer ist Dingensbummens? Na, Bumsdingsterbums da. Na, Middle of the Road, ne? Soleil, Soleil ist das Original. Und hier mit dem Geburtstagskind Francis Jordi.

0: Franzi Jordi, Geburtstagskind des Tages, Love, L'amour und Liebe, um 6 Uhr und 47 Minuten, 2 Minuten nach 6:45. Also die los müssen auf Maloche, ja, ja, weil es jetzt bald der Bus kommt und was auch immer, oder generell sie los müssen, wünsche ich einen schönen Mittwoch, wir hören uns dann Donnerstag wieder und alle anderen schönartig dranbleiben und weiterhin zuhören, was ich so alles von mir gebe. Ja, manchmal zum Kopfschütteln und manchmal zum noch mehr Kopfschütteln. Richtig. Ralf Christian hören wir jetzt. Komm, flieg mit mir in die spanische Sonne.
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Ralf Christian. Komm, flieg mit mir in die spanische Sonne um 6 Uhr und 52 Minuten, 8 Minuten vor 7. Lou Rawls, hören wir jetzt? You'll never find another love like mine. Ich glaube, der kann besser singen wie ich und das aussprechen. Und danach gibt's einen Schmankel aus dem Jahr 1931. Lasst euch überraschen. Liebe Sternchen, Hörer, Sternchen, innen. Nein, nein, nein, nein. So ein Blödsinn gibt es hier nicht. 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Liebe Radiohörer, danke fürs Einschalten hier in der genderfreien Sendung Der Morgen mit Gernot.

0: Lou Rawls. Und jetzt, wie versprochen, ein Titel aus dem Jahr 1931, ja? Niemand von euch kann sich dran erinnern, weil da wahrscheinlich keiner mehr gelebt hat. Zumindest nicht bei den Zuhörern hier, die hier mir zuhören. Lillian Harvey und Willy Fritsch, ne? Das Crystals-Lied, das werde ich mal spielen. Ich fand das irgendwie immer neckig. Ich kann mich aber entsinnen, dass das Ding im Radio lief. Hier ist es.
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0: Zeit. 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
2: Im Studio Sönke Röhling. Das Rentenpaket liegt auf dem Tisch. 33 Vorschläge einer Expertenkommission, die Kanzler Merz alle umsetzen will. Und zwar zügig, so seine Ankündigung. Unter anderem soll eine Pflichtkapitalrente kommen, also ein Teil der Beiträge in Aktien investiert werden. Merz sagt, so bleibt die Rente sicher und das Niveau wird steigen. Ähnlich äußerte sich Bundesarbeitsministerin Baas.
3: Ich möchte dieses Paket umsetzen. Wir müssen dafür noch sicherlich auch in unseren eigenen Reihen die Fraktionen mitnehmen. Insgesamt ein sehr gutes Gesamtpaket. Im Ergebnis wird es langfristig für alle besser und es lohnt sich, darüber zu diskutieren.
2: Bei Temperaturen von weit über 30 Grad kommt man diese Woche überall in Deutschland ins Schwitzen. So eine Hitzewelle kann aber nicht nur unangenehm, sondern auch lebensbedrohlich werden. Zum Beispiel für Wohnungslose, die keinen Zugang zu schattigen Räumen, Duschen oder einem kühlen Getränk haben. Helfen kann aber jeder, sagt Nora Köhler von der Diakonie.
4: Hinschauen hilft dann natürlich. Man sollte nicht dran vorbeigehen an den Menschen. Man sollte die Menschen fragen, ob sie Unterstützung brauchen. Vielleicht früh eine zusätzliche Flasche Wasser einpacken und die dann verteilen. Und natürlich nicht zu zögern, dann den Rettungsdienst auch anzurufen. Denn das kann im Ernstfall dann ein Leben retten.
2: Der Iran will die Straße von Hormuz weiter selbst kontrollieren. Das sagte der Chefunterhändler nach Gesprächen mit den USA und der Schweiz. Die Menge ist wichtig für den weltweiten Ölhandel. Das Thema ist neben Irans Atomprogramm einer der Hauptstreitpunkte bei den Friedensgesprächen. Für viele Menschen in Deutschland rückt der Sommerurlaub immer näher, aber nicht jeder kann sich das leisten. Für jeden Fünften ist eine Woche Urlaub zu teuer, so das Statistische Bundesamt. Besonders oft trifft das Alleinstehende und Alleinerziehende. Bei der Fußball-WM braucht Portugal heute einen Sieg gegen Usbekistan. Sonst geht im letzten Spiel das große Zittern los. Zum WM-Auftakt hatte das Team um Cristiano Ronaldo gegen die Demokratische Republik Kongo nur unentschieden gespielt. Danach bestreitet England gegen Ghana seine zweite Partie.
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5: Mit KI-Support. Sonnig und trocken ist's gerade, nur später kommen im Süden ein paar mehr Wolken dazu und aus den Bergen kann vereinzelt auch mal ein kräftiger Schauer oder ein Gewitter runterkommen. Sonst bleibt's richtig heiß. Die Höchstwerte liegen heute zwischen 24 und 37 Grad. Morgen wieder viel Sonne, am Nachmittag in den Bergen ab und zu Gewitter, maximal bis 39 Grad.

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0: Die New Seekers und You Won't Find Another Fool Like Me war der Opener der zweiten Stunde meiner Sendung
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0: Da ist er. Der Mittwoch. Der wohlersehnte Mittwoch. Ja, warum? Weil heute Halbzeit ist, ne? Halbzeit der kompletten Arbeitswoche. Viele machen so auf den Mittag dann endlich mal, nochmal so weit und dann ist endlich Wochenende. Oder so ähnlich. Heute ist der 24. Juni 2026. Wie immer hört ihr die Sendung Der Morgen mit Gernot. Die gibt's live montags bis freitags 6 bis 9 und unlive von 3 Uhr in der Nacht bis 6 Uhr ran. Immer die Wiederholung vom Vortag. Die Stunde wird bei mir so ein bisschen zusammengestellt. Ne? Also ich habe die einmal zusammengestellt und seitdem an macht das Programm so, wie ich das möchte. Macht's auch sehr gut. Zur vollen Stunde hören wir Nachrichten, Sport- und Wetterbericht in kompakter Variante. Dann in der 20. Sendeminute ein kleiner Beitrag. Um halb hören wir die Wetteraussichten und 10 nach halb gucken wir, wer heute Geburtstag hat. Musikalischerseits immer der Fairnessfilter scharf geschaltet bedeutet, ich spiele immer einen deutschsprachig gesungenen, gefolgt von einem nicht deutschsprachig gesungenen Titel. Und dazwischen die aktuelle Uhrzeit. Logisch in der Morgensendung, ne? 7 Uhr und 8 Minuten haben wir es. 8 Minuten nach 7. Und nach den New Seekers in Englisch hören wir was Deutsches. Und zwar von Manuela, ja? Schuld war nur der Bossa Nova. Und wenn ihr jetzt denkt, Bossa Nova ist ein Pseudonym für Gernot. Nee. Ich hatte mit der Manuela. Nein, das. Ich bin doch der strikt von sich Weiser. Nein. Mit Manuela? Nee, mit Manuela nicht. Bossa Nova ist ein Modetanz gewesen. Ja? Also ich war nicht dran schuld, sondern sie hat zu lange durchfeiert, durchzecht die Nacht und Bossa Nova getanzt. Und entschuldigt sich jetzt damit bei Mutti oder so ähnlich. So geht der Text. Schön, dass ihr da seid, ihr Lieben. Moin. Und alle, die Urlaub machen, oben an der Ostsee gerade, die wünsche ich einen besonderes, schönen Start in die wohlverdiente Urlaubswoche. Gernot, du bist heute so lieb, da stimmt doch was nicht. Ja, das böse Ende kommt noch. Warte mal ab.

0: Manuela, schuld war nur der Bossa Nova. Ja, das kann schon passieren, ne? Wenn so ein Tänzchen immer länger dauert oder so eine Nacht. Ja, wenn es gemütlich ist, dann kann es auch mal länger dauern. Wobei in meinem Alter, da wird die Nacht immer um 22 Uhr anfangen und noch zu Ende sein. 5 Minuten nach 22 Uhr dann, ne? Die halte ich noch durch. Was? Ja, wir haben es jetzt 7 Uhr und 12 Minuten. 3 Minuten vor 7:45. Sunrise heißt die nächste Formation und wie gesagt, wenn man das googelt, dann kriegt man Kopfschütteln. Warum? Weil sich Hinz und Kunz Sunrise nennt. Auch irgendwelche neumodischen Formationen nennen sich Sunrise, obwohl die originale Formation aus den 70er Jahren stammt. Ich weiß nicht, wie man auf so eine dämliche Idee kommt und sich einen Künstlernamen oder einen Bandnamen zulegt, den es schon gibt. So ein Schwachsinn. Dafür gibt's doch Google. Hätten doch die neumodischen Dödels mal kicken können. Da gibt's schon ewig und 3 Tage. Und vor allen Dingen, ja, nicht mal so unbekannt, ne? Wir hören Call on Me, kennen wir. Und Jürgen Drews hat die Nummer sogar in Deutsch gesungen, ne? War der das? Genau. Wir ziehen heute Abend aufs Dach, hat er gesungen in Deutsch. Und wir hören das Originale aus den 70ern mit Sunrise. Da ist er.
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0: Wir ziehen heute Abend aufs Dach. Kennen wir in Deutsch von Jürgen und hier mit der Originalbesetzung Sunrise und Call on Me. Ich glaube 77, haben die das 77? Ich muss erstmal scharf nachdenken. Warte mal, manchmal schreibt sich Onkel Gerhard das auf. Ja, 78 was. Naja, sage ich ja. Alles gut. Da kommt das Ding her. Was gibt's jetzt Schönes? Die Uhrzeit. Logisch. Erstmal aktuell 7 Uhr und 16 Minuten. Eine Minute nach Viertel 8. Eine schöne deutsche Cover-Variante hören wir jetzt. Und zwar Donna Hightower singt das Ding in Englisch. This world today a mess. Und das Ding ziehen wir uns jetzt in Deutsch rein. Und zwar von keinem geringeren als von Howard Carpendale.
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0: Ja, also ich habe das erkannt. Da habe ich auch gespielt, die englische Variante von Donna Hightower des Öfteren. Und hier mit Howard Carpendale. Und bis vor 14 Tagen wusste ich gar nicht, dass das Ding auch von Howard in Deutsch gesungen wird. Wir kommen jetzt zum Beitrag, zum Versprochenen. Denn es ist 7 Uhr und 21 Minuten, 9 Minuten vor 7:30. Und danach gibt es eine schöne Nummer. Da habe ich mich die ganze Zeit schon drauf gefreut, ne? Kennt ihr, ja na klar, mit Sicherheit, wer kennt das nicht, Costa Cordalis am Strand von Griechenland? Ja, die Schlagerfans werden sagen, juhu, nein, stopp, der Fairness-Filter schlägt doch zu. Das Ding hören wir jetzt in Englisch. Was? Ja, von Ross Abbott und Atmosphäre. Und ihr kennt den alle, also die schon etwas älteren Semesters sind, von der Benny Hill Show. Benny Hill Show, und da war der immer mit bei, ne? Komiker, der auch singen kann. Beweist er, gleich nach dem Beitrag.
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0: Das ist so ein Rhythmus, da könnt ihr gerne eine Maxi von haben. So richtig so, ja, 7, 8, können auch 9 Minuten sein. Und das ist der richtige Rhythmus. Kennt ihr natürlich am Strand von Griechenland von Costa Cordales, dem Unvergessenen. Und hier das englische Original mit Russ Abbott und Atmosphäre. 7 Uhr und 27 Minuten, 3 Minuten trennen uns noch vor der kompletten Halbzeit meiner Sendung und auch Halbzeit der Arbeitswoche. Brunner und Brunner aus dem Ösiland, die singen immer wieder, immer mehr und dann gucken wir aufs Wetter.
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0: Musik aus Österreich, flott, flott am frühen Morgen, nix zum Einschlafen mit Brunner und Brunner. Immer wieder, immer mehr für Fans des 1-2-Tippelschritt sind die genau richtig. 7:31, eine Minute nach 19:30. Wir hören jetzt die Wetterinformationen, wie schon angekündigt. Und dann gibt's eine schöne Nummer von Frank Farian, seinem Vorzeigepaket namens Boney M. Gotta Go Home. Ach, was schön!
1: Mit KI-Support. Sonnig und trocken ist's gerade, nur später kommen im Süden ein paar mehr Wolken dazu und aus den Bergen kann vereinzelt auch mal ein kräftiger Schauer oder ein Gewitter runterkommen. Sonst bleibt's richtig heiß, die Höchstwerte liegen heute zwischen 24 und 37 Grad. Morgen wieder viel Sonne, am Nachmittag in den Bergen ab und zu Gewitter, maximal bis 39 Grad.

0: Da habe ich ja vor 14 Tagen euch die deutsche oder eine lustige deutsche Fassung gespielt. Night Train singt zum Beispiel Hallo Bimmelbahn. Den hatten wir schon das ein oder andere Mal gehört. Aber vor 14 Tagen habe ich den rausgekrabt. Ich wusste das gar nicht. Vielleicht könnt ihr doch einen Sinn, ne? Mausi und Bär. Zeigst du mir deins, zeig ich dir meins. Den habe ich mir so oft angehört, dass ich einen Ohrwurm habe. Ich habe das Ding in Deutsch eben so mitgesungen. Der ist aber auch niedlich. Demnächst wieder in diesem Theater werdet ihr die Nummer dann mal hören. Ne? Das hier eben war das Original mit Boney M. und Gotta Go Home um 7 Uhr und 37 Minuten. 7 Minuten nach halb 8. Jetzt gibt's Mucke von Jürgen Drews. Das hat der nicht nur alleine gesungen, das war doch auch Jürgen Renfort, der hat ihn auch gesungen und, warte mal, Ibo hat den auch gesungen, den Titel, ja, das ist so eine Allerwelt-Song. Und wie heißt er? Denn zwei Frauen zu lieben, das ist kein Vergnügen. Das verstehe ich nicht. Wieso kein? Gernot, die Sendung bleibt jugendfrei. Ja, kein Vergnügen, wir bleiben bei kein. Und dann gucken wir, wer Mozart hat.
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Na, gucken wir mal, wer heute am 24. Juni Geburtstag hat. Francis Jordi, die hatten wir ja vorher Stunde schon geehrt, ne, indem sie hier singen durfte. Ja, die hat heute Geburtstag, 49 Jahre wird sie alt, die Vorzeigeschweizerin mit toller Gesangsstimme. Guck an. Des Weiteren Michael Kessler, ja, der ein oder andere wird ihn kennen, deutscher Schauspieler, Komiker und Autor und auch berühmt geworden durch seine Reisen, die er da durch die Mark Brandenburg gemacht hat, fand ich recht angenehm, was er da gemacht hat. So, Christine Neubauer, kennen wir, deutsche Schauspielerin. Dann gibt es noch Hannes Schöner, ja, deutscher Sänger, den werden wir nächste Stunde ehren, ja, musikalischerseits. Was haben wir noch? Die Schauspielerin Nancy Allen aus den USA. Wen gibt's noch? Mick Fleetwood. Ja, Mick Fleetwood ist der Mitbegründer der Formation Fleetwood Mac. Jeff Beck, leider nicht mehr unter uns auch. Er hätte heute Geburtstag gehabt. Und der große französische Filmregisseur Claude Chabrol. Musikalischerseits hören wir jetzt tatsächlich von Fleetwood Mac was. Und zwar den berühmten Titel Tusk. Und wo ist er? Hier ist er.

0: Geburtstagskind des Tages, Mick Fleetwood, hier von Fleetwood Mac, mit dem Titel Task. Ja, durchaus bekannt, denke ich mal. So, ihr Lieben, wir haben 7 Uhr und, gleich 47 Minuten. 2 Minuten nach 7:45. Jetzt aufgemerkt, alle die Marina heißen, die werden jetzt besonders geehrt, ja? Die, nicht mit dem Titel von Rocco Granata und vielen, vielen anderen, die Marina gesungen haben. Könnte man machen? Mache ich aber nicht. Geht ganz anders. Und zwar vom nagelneuen Album Olaf der Flipper. Ja, da hat er neues Album rausgebracht. Vorige Woche? Kam das vorige Woche raus? Nee, vor 14 Tagen schon. Wie auch immer. Und auf dem Album drauf, das da Weltklasse heißt, sehe ich den Titel 3. Und der Titel 3 heißt Hey, hey, Marina. Ja, nun könnte man das als Aufforderung oder als bösen Zeigefinger anheben. So, weißt du, so. Hey, hey, Marina, oder? Hey, hey, Marina. Denkt euch selber euren Teil. Mal sehen, was da alles so besungen wird. Ne? Der Olaf ist ja für Überraschungen gut, wie wir ja wissen. Aber ein Disco-Fox-Rhythmus, das ist es allemal. Gucken wir mal. Ich höre den jetzt zum zweiten Mal. Ich kann mich ganz so entsinnen an den Text. Bin selbst überrascht. Und damit gehen liebe Grüße an die Ostsee. Zu der Marina, die ich kenne. Ha, da ist er.
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0: Siehste, das war der liebe Gruß an alle, die Marinas heißen, ne? Nicht persönlich nehmen, Gottes Willen, ne? Ich kann ja nicht alle Marinas glücklich machen, aber vielleicht eine mit diesem Song. Ich finde das Ding gar nicht mal verkehrt, was der da alles singt, ja? Und wie gesagt, nagelneu. Der Titel ist also nicht so wie Rocco Granada aus den Jahren 1960 oder 61 oder so. Nee, der ist nagelneu, keine 14 Tage alt, vom nagelneuen Album von Olaf, dem Flipper, das da Weltklasse heißt. Titel 3, falls jemand den hören möchte. Beim nächsten Song, hier um 7 Uhr und 52 Minuten, 8 Minuten vor 8, habe ich lange überlegt, spielst du den nicht, weil der so lang ist, ne? Aber andersrum, ihr wisst ja, in der Morgensendung so einen langen Titel spielen, ist immer so eine Sache, ne? Ich mach's mal trotzdem, weil eigentlich kommt man an diesem Titel nicht vorbei, wenn man auf klassische Rockmusik steht, ne? The Eagles mit dem berühmten Song Hotel California. Mit dem, ja, möchte ich mich für diese Stunde verabschieden, aber ihr wisst ja, alle guten Dinge im Leben sind drei. Den spielen wir jetzt bis ran an die Nachrichten und dann hören wir uns zur dritten und letzten Stunde wieder, der Morgen mit Gernot. Viel Vergnügen und Entspannung jetzt mit den Eagles.
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0: Zeit. 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
2: Im Studio Sönke Röhling. Das Rentenpaket liegt auf dem Tisch. 33 Vorschläge einer Expertenkommission, die Kanzler Merz alle umsetzen will. Und zwar zügig, so seine Ankündigung. Unter anderem soll eine Pflichtkapitalrente kommen, also ein Teil der Beiträge in Aktien investiert werden. Merz sagt, so bleibt die Rente sicher und das Niveau wird steigen. Ähnlich äußerte sich Bundesarbeitsministerin Baas.
3: Ich möchte dieses Paket umsetzen. Wir müssen dafür noch sicherlich auch in unseren eigenen Reihen die Fraktionen mitnehmen. Insgesamt ein sehr gutes Gesamtpaket. Im Ergebnis wird es langfristig für alle besser und es lohnt sich, darüber zu diskutieren.
2: Bei Temperaturen von weit über 30 Grad kommt man diese Woche überall in Deutschland ins Schwitzen. So eine Hitzewelle kann aber nicht nur unangenehm, sondern auch lebensbedrohlich werden. Zum Beispiel für Wohnungslose, die keinen Zugang zu schattigen Räumen, Duschen oder einem kühlen Getränk haben. Helfen kann aber jeder, sagt Nora Köhler von der Diakonie.
4: Hinschauen hilft dann natürlich. Man sollte nicht dran vorbeigehen an den Menschen. Man sollte die Menschen fragen, ob sie Unterstützung brauchen. Vielleicht früh eine zusätzliche Flasche Wasser einpacken und die dann verteilen. Und natürlich nicht zu zögern, dann den Rettungsdienst auch anzurufen, denn das kann im Ernstfall dann ein Leben retten.
2: Der Iran will die Straße von Hormuz weiter selbst kontrollieren, das sagte der Chefunterhändler nach Gesprächen mit den USA und der Schweiz. Die Menge ist wichtig für den weltweiten Ölhandel. Das Thema ist neben Irans Atomprogramm einer der Hauptstreitpunkte bei den Friedensgesprächen. Für viele Menschen in Deutschland rückt der Sommerurlaub immer näher, aber nicht jeder kann sich das leisten. Für jeden Fünften ist eine Woche Urlaub zu teuer, so das Statistische Bundesamt. Besonders oft trifft das Alleinstehende und Alleinerziehende. Bei der Fußball-WM braucht Portugal heute einen Sieg gegen Usbekistan. Sonst geht im letzten Spiel das große Zittern los. Zum WM-Auftakt hatte das Team um Cristiano Ronaldo gegen die Demokratische Republik Kongo nur unentschieden gespielt. Danach bestreitet England gegen Ghana seine zweite Partie.
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5: Mit KI-Support. Sonnig und trocken ist's gerade, nur später kommen im Süden ein paar mehr Wolken dazu und aus den Bergen kann vereinzelt auch mal ein kräftiger Schauer oder ein Gewitter runterkommen. Sonst bleibt's richtig heiß. Die Höchstwerte liegen heute zwischen 24 und 37 Grad. Morgen wieder viel Sonne, am Nachmittag in den Bergen ab und zu Gewitter, maximal bis 39 Grad.

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0: Der King of Rock'n'Roll, Mr. Elvis Presley und Surrender war der Opener der dritten Stunde meiner Sendung.
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0: Geht los, auf in die letzte Stunde. Ihr hört die Sendung Der Morgen mit Gernot, die es montags bis freitags immer von 6 bis 9 gibt. Live und unlive von 3 Uhr in der Nacht bis 6 Uhr ran immer die Wiederholung vom Vortag. Heute ist der 24. Juni 2026 und wir haben es 8 Uhr und 6 Minuten, 6 Minuten nach 8. Die Stunde befülle ich zum Anfang mit Nachrichten, Sport und Wetterbericht kompakt. In der 20. Sendeminute ein kleiner Beitrag, um halb dann die ausführlichen Wetterdaten mit den Daten von Kurt, vom Wetterfrosch Kurt aus Berlin-Tegel und 10 nach halb, da gucken wir mal, wer heute Geburtstag hat. Musikalischerseits wie immer der stete Wechsel von deutsch und nicht deutsch gesungenem Liedgut und dazwischen, na klar, die aktuelle Uhrzeit gehört sich in der Morgensendung, logisch. Nach Elvis Presley hören wir Roland Kaiser und er besingt die 7 Fässer Wein. Ich stelle mich nochmal vor und dann geht's los mit dem Ronald.
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0: Siebenfässerwein? Ja, da gibt's eine lustige Fete dann, denke ich mal. Nur ich weiß nicht, wenn ich mir dann ein paar einlade, ich weiß nicht, was die denn trinken wollen, ne? Lass mal vielleicht auch ein Achtes ranrollen. Roland der Kaiser. 8:10. 8:10. Wir hören jetzt Olivia Newton-John, die Unvergessene, und John Travolta. Summer Night City. Bitte.
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0: Olivia Newton-John und John Travolta und Gäste. Da kick mal an, da waren noch ein paar mit bei. Ich habe ja gehört, da waren noch ein paar mehr Stimmen im Hintergrund zu hören. Summer Nights um 8 Uhr und 14 Minuten. Eine Minute vor Viertel neun in der Zwischenzeit. Der nächste Song ist wie immer, oder wie so oft würde ich eher sagen, eine Cover-Variante im Original von Uriah Heep, Free Me. Und wir hören die deutsche Cover-Variante mit Bernd Klüver. Frieden braucht auch ein Rebell. Ja, ich manchmal auch. Bei der Nachtruhe zum Beispiel. Das ist mein Frieden.
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0: Uriah Heep im Originalen und hier die deutsche Fassung mit Bernd Klüver. Frieden. 8 Uhr und 19 Minuten haben wir es in der Zwischenzeit. 4 Minuten nach Viertel 9. Wir hören jetzt den Beitrag, den versprochenen. Und dann gibt es eine schöne Nummer von ABBA. Ja? Aber mal in einer anderen Sprache. Im Original kennen wir das Ding ja aus dem Englischen. Und jetzt hören wir mal die spanisch gesungene Variante von Move On. Ne? Dachte ich das was? Move On? Nee? Ja, doch? Na klar, Mensch, ABBA-Titel kennen wir alle. Ja, ist ja gut, ist ja gut, ist ja gut. Okay, da ist der Beitrag erst.
1: Ein 88 Jahre alter Mann wollte sich bei einem Hotelbrand in Kanada partout nicht retten lassen. Kaum aus den Flammen befreit, rannte er wieder in das brennende Gebäude. Der Grund? Er wollte seine dritten Zähne retten. Das Feuer brach in dem Trans-Canada Hotel im Norden der Provinz Ontario aus. Paul Pepin trat die Hotelzimmertür des 88-jährigen Darius St. Dennis ein und wollte den Mann retten. Der aber wollte nicht weg. St. Dennis habe ihm 6 oder 8 Boxhiebe verpasst, bevor er den alten Mann aus dem Gebäude bringen konnte. Seine dritten Zähne wollte St. Dennis nicht den Flammen überlassen und stürmte wieder hinein. Erneut wurde er von einem Retter herausgezogen. Seine dritten Zähne verschmorten jedoch im Feuer.
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0: Move On im Englisch gesungenen und hier Al-Anda in der spanischen Fassung. Das haben sie also auch drauf, ne? Falls euch das jetzt eben spanisch vorkam. Aber um 8 Uhr und 26 Minuten, 4 Minuten vor 8:30. Gleich wenden wir uns den Wetterdaten zu. Ja, der Kurt, der springt schon und hüpft schon ganz aufgeregt hin und her. Ja, und wird die Wetterdaten mir kredenzen. Und bis daran hören wir eine schnucklige Nummer, die im Original von Racy ist. Lay a Love on Me. Und wir hören die deutsche Fassung mit Benny, wenn deine Süße einmal sauer ist. Einmal? Hier ist der Titel.
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0: Racy, lay a love on me. Und hier die deutsche Fassung. Benny, wenn deine Süße einmal sauer ist. 8 Uhr und 30 Minuten haben wir es jetzt gleich, genau 8:30. Wir hören jetzt die Wetteraussichten, wie immer. KI-Support. Haha, wie lustig, selten so ihr lacht. Das hört sich fürchterlich an, wa? Oder? Hä, so völlig unnatürlich, diese, die, weiß ich nicht. Hört da keiner zu in der Redaktion? Finden die das wirklich toll? Also diese, nee, es klingt einfach fürchterlich und total unnatürlich, ja. Wenn die da zufällig noch einen Wettereinsprecher brauchen, ne? Wettereinsprecher hört sich gut an. Sehr gut. Sehr schönes Wort, ne? Soll sich mal melden bei mir. 0170 18 16 616. Ich spreche euch das Wetter alle Male besser an, wie ihr mit eurem KI-Müll. Denn das ist einfach nur noch Dreck. Sag ich dazu und dabei bleibe ich auch. Wir hören uns jetzt mal die Daten an vom Kurt. Was hat er gemacht? Der Kurt, unser Wetterfrosch aus Tegel, da ist er, ja, hier hat er zugeschanzt die Temperaturen aktuell der 16 Landeshauptstädte und das sieht gut aus. Alle sonnig außer Kiel. Gut, da ist wechselnd bewölkt. Gut, dann lassen wir das weg und sagen das nur direkt bei Kiel dann mit zu an. Geht los. Berlin 23 Grad und sonnig, Bremen 22 Grad sonnig, Dresden 23 Grad und sonnig. Ich wollte das doch weglassen. Gut, dann lasse ich es jetzt weg. Düsseldorf 25 Grad, Erfurt 21 Grad, Hamburg 22 Grad, Hannover 23 Grad. Hier war die Ausnahme jetzt. Kiel 21 Grad und wechselnd bewölkt. Und der Rest ist alles sonnig. Magdeburg 23 Grad, in Mainz 26 Grad, München 25 Grad, Potsdam 22 Grad, Saarbrücken 25 Grad, Schwerin 21, in Stuttgart 26 und wie immer zum Schluss Wiesbaden 25 Grad. Ja, und das im Sommer. Wie kann denn sowas nur passieren? Das gibt's doch gar nicht, ja? Wir werden alle sterben. Wie kann man denn so eine Temperaturen im Hochsommer haben? Vor allen Dingen 3 Tage nach Sommeranfang. Also das geht doch gar nicht, ne? Das ist ja fürchterlich, ne? Ich weiß gar nicht. Sind die alle gestorben damals, die Leute, so vor 100 Jahren? Da gab's genau dieselben Sommer. Und auch ich kann mich sehr wohl entsinnen. Vor mindestens 50 Jahren hatten wir das gleiche Wetter. Auch 31, 38 Grad und knapp 40 Grad gab es auch. Nachts 29 Grad im Hochsommer. Ich sitze immer noch hier. Klimawandel, wir sind schuld. Und vor allen Dingen die Deutschen. Die Deutschen sind am meisten schuld. Ja? Die anderen Länder auf der Welt, nein. Deswegen ist Deutschland der Klimawandelretter. Und wie rettet man das Klima? Indem man den Deutschen die Kohle aus der Tasche zieht. Damit retten die dann das Weltklima. Und die Kohle wird dann dahin gebracht, bei den Leuten, die nicht mal wissen, wie Klimawandel geschrieben wird. Ich halte das alles für absoluten Müll. Ja, und ich bin also nicht kein Aufhetzer oder sonst dergleichen, sondern einfach mal überlegen. Gab es vor 50 Jahren nicht so ein Wetter? Und vor 100 Jahren? Nee, natürlich nicht. Nein. Das ist erst jetzt seit 15 Jahren, seitdem da jemand mal stand und gesagt hat, wir schaffen das. Seitdem an gibt's Klimawandel. Gernot? Ja.
1: Mit KI-Support. Sonnig und trocken ist's gerade, nur später kommen im Süden ein paar mehr Wolken dazu und aus den Bergen kann vereinzelt auch mal ein kräftiger Schauer oder ein Gewitter runterkommen. Sonst bleibt's richtig heiß. Die Höchstwerte liegen heute zwischen 24 und 37 Grad. Morgen wieder viel Sonne, am Nachmittag in den Bergen ab und zu Gewitter, maximal bis 39 Grad.

0: Die Nummer gab es auch in Deutsch von Katharina Valente und der Toni, der mit den Mädchen mit roten Haaren und so. Der hat das Ding auch in Deutsch gesungen. Irgendwas mit rote Pfeile irgendwie so da. Wenn ich überlege, tausend rosa rote Pfeile so hieß der Titel in Deutsch. Spiele ich demnächst mal, kein Problem. Jetzt gibt's wieder ein bisschen Musik fürs Herz. Und wer kann das besser als Gigi Anderson? Alles, was du willst. Mein süßer Engel. Ach, was fein.
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0: Gigi Anderson, Flotter Disco Fox zum Wachwerden, alles, was du willst, mein süßer Engel. 8 Uhr und 40 Minuten in der Zwischenzeit, ganz glatt, 10 nach halb 9. Aber dann mal einen spielen wir noch, einen, und dann wenden wir uns den Geburtstagsdaten zu. Ist das okay für euch? Okay? Okay? Okay? So heißt auch der nächste Titel von Dave D. Dozy, Braggy, Mick and Titch. Bitte.
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Dann schauen wir mal auf die Geburtstagskinder des Tages. Da wären heute am 24. Juni unter anderem dran Francis Jordi, ja, die Schweizer Vorzeigesängerin, hätte ich beinahe gesagt. Die wird heute 49 Jahre alt. In der ersten Stunde haben wir sie auch musikalisch gehört als Geburtstagsständchen. Michael Kessler, ja, deutscher Schauspieler, Komiker, guck an, und Autor, ne? Und dann seine Städtereisen oder seine Landreisen, die habe ich auch gerne gesehen. Da gibt es richtig dufte Dokumentationen, unter anderem da durch die Mark Brandenburg. Das ist richtig dufte. Christine Neuburger, deutsche Schauspielerin, wird heute 64 Jahre alt. Herzlichen Glückwunsch. Dann haben wir noch Nancy Allen, US-amerikanische Schauspielerin. Wer sie kennt, gut. Des Weiteren Jeff Beck, britischer Rock und Rockgitarrist, so war richtig. Und mehrfacher Grammy-Preisträger. Und außerdem Claude Chabrol, der große französische Filmregisseur. 1930 geboren, hätte heute auch Geburtstag gehabt. Musikalischerseits widmen wir jetzt dem Hannes Schöner seinen Geburtstag. Der wird heute 73 Jahre alt. Er ist ein deutscher Sänger und auch ein in der einen Kölner Band war, da macht er auch mit. Ich komme jetzt nicht gleich auf den Namen. Macht nichts. Ist nicht ganz so schlimm. Uns singt er den Titel Nun sag schon Adieu. Ich denke mal, bei den Schlagerfans ist das Ding durchaus bekannt. Allen anderen Geburtstagskindern heute vom 24. Juni natürlich selbstverständlich auch herzlichen Glückwunsch und feiert schön. Naja, das Wetter, besser geht nicht, ne? Besser geht nicht. Grill an, kaltes Bier, Feierabend.

0: Hannes Schöner, Geburtstagskind des Tages. Nun sag schon adieu. Ich noch nicht ganz. Zwei Titel habe ich noch für euch. Ganz entspannt. Also so schnell schießen die Preußen nicht. Wir haben es 8 Uhr und 49 Minuten. 4 Minuten nach 8:45. Die Kings sind mal wieder dran mit Waterloo Sunset. Ja, die hören wir gern.
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0: Die Kings, die bösen, schlechten Menschen, ja, nicht die Könige mit G, sondern mit K, die schlechten, bösen Buben, Waterloo Sunset und das Ganze um 8 Uhr und 53 Minuten, 7 Minuten vor 9. Ihr Lieben, das war's dann für heute, ja, ich werde mich jetzt verabschieden. Den Titel aus dem Österreichischen haben wir noch drin und zwar Andy Borg zum Teufel mit der Einsamkeit und dann, ihr wisst ja, die letzte Strophe von Gunter Gabriel, seinem Titel Deutschland ist, finde ich total schau. Und das beschreibt tatsächlich das, was gemacht werden muss mit Deutschland. Und der hat das schon 1982 gesungen, ja, tatsächlich. Heute aktueller denn je. Übrigens noch ein Hinweis in eigener Sache, meine persönliche Meinung. Ihr solltet tatsächlich deutlich weniger öffentlich-rechtliche Medien gucken. Da wird nur Quark erzählt und nur Blödsinn. Gerade jetzt zum Beispiel zu dem Krieg dort im Nahen Osten. Tipp Al Jazeera, da seht ihr die Wahrheit. Bei Al Jazeera und bei Welt. Ja, Welt TV kennt ihr ja alle, ne? Früher N24. Welt gucken oder Al Jazeera. Da seht ihr auf einmal ganz andere Nachrichten und ganz andere Bilder zum selben Thema. Das ist das Schärfste. Und vor allen Dingen ziemlich ungeschnitten. Das, was die ARD und ZDF euch zeigt, ist geschnitten und gemacht und gepanscht und vermüllt komplett. Ja, vor allen Dingen diese Dame da mit dem Kurzhaarschnitt, diese erotisch wirkende, ja, ihr wisst schon. Nee, du, die erzählt einen Schnickschnack. Mit der möchte ich mal eine Runde quatschen. Die würde ich zu Grund und Boden sammeln. Die würde heulend wegrennen, das schwöre ich euch. Ich wünsche euch einen richtig tollen Mittwoch, ihr Lieben. Wir hören uns morgen früh ab 6 Uhr wieder, wenn es heißt Der Morgen mit Gernot. Ich mache jetzt den Fisch und schwimme davon. Diener nach links, Diener nach rechts. Tschüss, tschüss, macht's Schmugge. Euer Gernot aus dem wunderschönen, sonnendurchfluteten Märkisch-Oderland. Ich gehe jetzt Gassi und nebenbei zeige ich dem Hund die große runde Welt. Was für ein Teil? Dazu später mehr. Tschüss, bis morgen, ihr Lieben.
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Klassikern im Gepäck. Macht's euch bequem. Wir starten jetzt direkt durch mit dem ersten Song, und zwar den Wenger Boys. Und wie kann es anders sein? 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

Ja, und nicht zu vergessen, Paul und Mücke ist heute natürlich auch wieder mit dabei. Ja, nach dem grauen Wetter der letzten Tage da draußen holen wir jetzt die Sonne ins Radio. Dieser Eurodance-Klassiker beamt uns sofort zurück in den Sommer 1996. Packt die Sonnenbrille aus und lasst aus uns den Rhythmus im Blut spüren. Hier ist Pure Lebensfreude von Mr. President und Coco Jumbo.

0: Bambuja, ja. Ja, nach Mr. President bleiben wir direkt im absoluten Party-Modus der 90er. Wir schnappen uns den elegantesten Hut im Schrank und üben die Tanzschritte. Hier kommt der Mann, der 1999 die Damenwelt namens Monika, Erika und Rita besungen hat. Viel Spaß im Radio mit dem König des Mambo. Hier ist Lou Bega.
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Ja, wir bleiben im Partyjahrzehnt und schalten jetzt die absolute Höchstgeschwindigkeit ein. Hier kommt der Mann, der aus seinem Stottern den coolsten Sound der Welt gemacht hat. Schnallt euch an für den schnellsten und sympathischsten Zylinderhutträger der 90er. Hier ist für euch der unvergessene Scatman John mit seinem Mega-Hit. I'm a

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1: Du, Paul, kann ich dich was fragen?
2: Na klar, immer.
1: Hier im Kreuzworträtsel, denn da steht die Frage, wie nennt man einen Spanier, der kein Auto hat?
2: Carlos.
1: Der war gut.
3: Ja, wir reisen jetzt musikalisch direkt weiter in den sonnigen Süden nach Andalusien. Hier kommt der erfolgreichste spanische Track, der je die globalen Charts gestürmt hat. Bei dieser weltbekannten Melodie bekommt wirklich jeder sofort gute Laune im Ohr. Lautsprecher laut für die Partykönige Los del Rio und Macarena.

Ja, wir bleiben voll auf dem Gaspedal der absoluten 90er gute Laune Hits. Im Sommer 1997 gab es an diesem energiegeladenen Dance-Track kein Vorbeikommen. Er ist die perfekte Nummer, um die Boxen im Auto oder zu Hause komplett aufzudrehen. Viel Spaß mit dem ultimativen Sommerhype, Sommervibe von Bellini und Samba de Janeiro.

Ja, nach dem Samba-Rhythmus schalten wir jetzt den ultimativen Club-Modus der 90er. Hier kommt eine Bassline aus dem Jahre 1993, die bis heute jede Tanzfläche zum Beben bringt. Macht euch bereit für den weltweiten Mega-Hit, der ein ganzes Musikjahrzehnt geprägt hat. Hier ist für euch der einzigartige Hathaway mit What is Love?

Ja, vergesst den Discofox. Jetzt wird vor den Boxen wieder ordentlich Luftgitarre gespielt. Diese britischen Rock-Ikonen wissen genau, wie man die pure Energie durch die Leitung jagt. Macht euch bereit für stampfende Beats, laute Riffs und absolute Hymnengarantie. Hier sind für euch die unsterblichen Könige des Glamrock. Hier sind Slade.

Wir kramen den nächsten echten Meilenstein der Musikgeschichte für euch heraus. Vergesst den Alltag, wir holen die bunten Glitzer-Outfits direkt zu euch ins Radio. Diesen unverkennbaren Refrain kann bis heute wirklich jede Generation mitsingen. Hier ist der absolute Party-Phänomen der späten 70er. Louvre mit dem Mega-Hit.

Wir holen jetzt eine absolute Ausnahmekünstlerin und lebende Legende in unser Programm. Sif erfindet sich seit Jahrzehnten immer wieder neu und bricht alle Rekorde. Mit ihrer unverkennbaren Stimme verzaubert sie weltweit Millionen von Menschen. Hier ist für euch die einzigartige Cher mit einem ihrer großen Welthits.

Ja, wir bleiben bei den absoluten Königinnen des Pop und schalten um auf pure Emotionen. Sie hat weltweit über 250 Millionen Alben verkauft und Stadien im Sturm erobert. Ihre Songs sind zeitlose Meisterwerke, die man einfach laut im Radio mitsingen muss. Viel Spaß im Programm mit der stimmgewaltigen Legende Céline Dion.

Jetzt haben wir für euch einen Song voller Energie, den man im Auto oder unter der Dusche einfach lautstark mitsingen muss. Hier ist die pure Power von Blondie mit ihrem genialen Nummer 1 Hit Maria.

Ja, nach Blondie werfen wir den Ball jetzt ganz tief in die amerikanische Endzone. Wir schalten im Programm live rüber in die NFL zur legendären Truppe aus Kalifornien. Macht euch bereit für den ultimativen Sound für alle Football-Fans und die Faithful-Community. Hier kommt die geballte Stadionenergie. Wir feiern die ruhmreichen San Franciscos 49ers.

Ja, es ist wieder soweit. Halbzeit hier in Norden. Die erste Stunde von meinem Musikmix ist schon wieder wie im Flug vergangen. Ich bin Heinz und ich freue mich, dass ihr alle so zahlreich mit dabei seid. Ein kurzes Hallo an alle, die erst jetzt am Handy, Tablet oder in den zugeschalteten Radios dazugekommen seid. Ihr seid genau richtig gelandet. Wir machen direkt weiter mit der zweiten Runde und ich habe noch jede Menge frische Tracks und ein paar richtig starke Klassiker für euch im Gepäck. Bleibt dran, wir geben weiter Gas. Hier ist der nächste Song für euch und zwar Ray Z Fred mit I Am Too.

Ja, wir bleiben voll im Rhythmus der 90er und sprechen im Radio jetzt mal ganz offen Klartext. Hier kommt ein Song, der damals im Jahr 1991 ein extrem wichtiges Thema direkt in die Charts brachte. Ein absoluter Ohrwurm mit genialen Groove, den man ab der ersten Sekunde im Takt mitnickt. Lautsprecher laut für das wegweise Trio Salt und Pepper mit ihrem Welt-Mega-Hit.

Hier nach den Beats von Salt and Pepper lassen wir die Wände des Radiostudios jetzt endgültig wackeln. Wir fliegen zurück ins Jahr 1977 und starten die wohl größte Boybands-Party aller Zeiten. Stimmt eure Stimmbänder an für die perfekte Choreografie und den absoluten Abriss-Track. Macht die Boxen komplett laut für Everybody und die legendären Backstreet Boys.

Wir holen jetzt ein musikalisches Unikat in die Playlist, das bis heute schmerzlich vermisst wird. Sein provokanter Stil, seine tiefe Stimme und seine genialen Texte sind absolut zeitlos. Er war einer der weltweiten Superstar, ein Rebell und der absolute König des eleganten Arroganz-Pops. Wir verneigen uns vor einem ganz Großen der Musikgeschichte. Hier ist für euch Falco mit Mutter, der Mann mit dem Koks ist da.

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Man nehme eine einfache Rezeptur

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1: Hey, Paul, hab letztens deine Eltern gesehen. Zwei nette Kerle.
2: Hier nach den elektronischen Beats von Falco reißen wir das Steuer jetzt komplett in Richtung Rock. Wir tauschen die Synthesizer gegen kreischende Gitarrengriffs und puren Stadionfeeling. Hier kommt eine der erfolgreichsten, wildesten und lautesten Rockbands unseres Planeten. Macht euch bereit für das unverwechselbare Organ von Axl Rose und Guns N' Roses.

Ja, nach den harten Rockgitarren schalten wir im Radio jetzt wieder den absoluten Party-Turbo ein. Hier kommt eine Bassline aus dem Jahre 1993, die damals in ganz Europa die Charts anführte. Macht euch bereit für das perfekte Zusammenspiel aus treibenden Beats, Rap und starkem Gesang. Lautsprecher laut für das legendäre Frankfurter Projekt Culture Beat mit Mr. Wayne.

Ja, nach den schnellen Beats von Culture Beat schalten wir im Radio jetzt einen Gang runter. Wir holen uns das entspannte Jamaika-Gefühl und die absolute Coolness direkt in die Boxen. Hier kommt die markanteste, tiefste und lässigste Stimme, die die 90er je gehört haben. Macht Platz zum Hüftschwingen. Hier ist Shaggy mit seinem Welthit Bombastik.

Ja, wir erhalten das Stimmungsbarometer hoch, ganz weit oben, um ein echtes Phänomen ins Programm. Hier kommt der erfolgreiche spanische Teil Los del Rio mit Ey Macarena.

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1: Wir holen jetzt eine Band ins Programm, die vom progressiven Rock bis Pop alles perfekt beherrscht. Mit weit über 100 Millionen verkauften Alben gehören sie zu den erfolgreichsten Acts aller Zeiten. Ihre Songs sind absolute Radioklassiker, die man ab der ersten Sekunde im Takt mitnickt. Genießt den unverkennbaren Sound einer der einflussreichsten Bands der Welt. Hier sind Genesis.

Ja Leute, wie im Flug vergehen 2 Stunden. Das war mein Musikmix für heute. Ich bin Heinz und es hat mir riesig Spaß gemacht, euch hier aus dem Studio im Norden zu unterhalten. Ein dickes Dankeschön an alle, die mit dabei waren. Ja, ich hoffe, die Mischung aus Hits und Klassikern hat euch gefallen. Ich verabschiede mich heute, wünsche euch noch einen tollen Tag und sage bis zum nächsten Mal. Dankeschön. Wir hören uns. Macht's gut. Euer Heinz.

0: Und damit hallo und willkommen zu diesem Soundtrack Extra. Das sagt Ihnen und euch aus dem Soundtrack Studio in Köln, Ihr Robert Rosbach. Bei uns heißt es heute in diesem Soundtrack Extra für die nächsten zwei Stunden Soul und Funk Music der 60er und 70er Jahre. Auf unserer heutigen Playlist stehen Namen wie The Detroit Emeralds, Marvin Gaye, die OJs, Aretha Franklin, die Four Tops, die Temptations und vieles mehr. Hier ist die Black Music der 60er und 70er Jahre. Und ich sage nur eins, gute Unterhaltung.
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0: So let the music begin. 1967. Sam and Dave and I'm a Soul Man.

Eines der wichtigen Record Labels in den 60er Jahren war das Stax Record Label. Und darauf ist das hier erschienen. Sam and Dave 1967 mit ihrem Soul Man

Jackson, einer seiner ganz frühen Nummern, seine schwarze Version von Rockin' Robin. Hier ist ein Soundtrack extra. Soul und Funk Music der 60er und 70er Jahre. Und hier ist die Queen of Soul, Aretha Franklin.

Musik der Black People heute im Soundtrack Extra. Aretha Franklin, Chain of Fool. Und Aretha kommt heute im Doppelpack. Wir haben sie nochmal dabei mit einer Nummer, die von vielen Weißen gesungen worden ist. Unter anderem von Cliff Richard. Ja. Aber das schwarze Original, das ist unser Liebling heute. Aretha Franklin, Spanish Harlem 71.

Eine weltweite Nummer 1, ein Million Seller, 1971. Aretha Franklin, ihre Version von Spanish Harlem. Soul und Funk Music heute in diesem Soundtrack extra. Na, so richtige Funk Music hatten wir heute noch nicht dabei, haben wir aber jetzt. Sly and the

0: Deutsch Funk Time. 1971 das Jahr. Sly und seine Family Stone. Dance to the Music. 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Heute mit einem Soundtrack extra Soul und Funk Music der 60er und 70er Jahre.
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0: Und hier sind zwei Tamla-Hits hintereinander. Gleich Undisputed Truth, All of the Land. Davor Marvin Gaye, Too Busy Thinking About My Baby.

0: Der großartige Turner Motown Sound. 1973, Undisputed Truth, Rare Soul Music, Love the Lands. Und davor von 69, Marvin Gaye, To Be The Thinking About My Baby. Von der Motorenstadt Detroit gehen wir jetzt rüber nach Philadelphia. Hier sind die Philadelphia International All-Stars und let's clean up the ghetto.
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Great, great Soul Music heute. Isley Brothers. 1969, Behind a Painted Smile. 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Heute mit einem Special. Soul und Funk Music der 60er und 70er Jahre. Und du hörst das Ganze auf deinem Lieblingssender. Die größten Soul- und Funk-Hits aus dieser Zeit. Garantiert. Jetzt die OJs. 73 und Backstreet.

Was für eine riesige Kombination. Diana Ross, Supremes und als Sahnehäubchen obendrauf The Temptations. I'm gonna make you love me. Das ist die großartige Soul-Musik der 60er und 70er Jahre. In der Anmoderation sprach ich davon, dass wir Musik dabei haben von The Detroit Emeralds. Ja, rare Soul-Musik heute dabei. Und hier sind die Detroit Emeralds mit

0: Ein One-Hit-Wonder von 1973. Mann, er hieß Joe Simon. Ich habe ihn seinerzeit als junger Mensch bei der BBC kennenlernen dürfen. Bei einer Aufzeichnung zu Top of the Pops. In den fantastischen BBC-Studios. Und 73 hatte er da einen Hit mit diesem Titel hier. Joe Simon in diesem Special. Step by Step.
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wie der Templer Motown Sound. Ja, da waren viele der großen Soulstars aus dieser Zeit zu hören. Templer Motown. Supremes hier, Four Tops. 1971. Ihre Version von River Deep in Mountain High, einer alten Argentine-Turner-Nummer. Wir wechseln jetzt das Record-Label in unserem Soul and Funk Special. Hier ist Musik auf dem Atlantic Record Label, Wilson Pickett in the

Absoluter Weltstar. Der Mann mit der Mundharmonika. Little Stevie Wonder. So ist er in den 60er Jahren. Stevie Wonder 69. Yesterday and yesterday, you and yesterday. Hier ist dein Soundtrack extra. Hier sind die Soul Sounds und die Funk Sounds der 70er und 60er Jahre. Und hier sind die Staple Singers. Respect yourself.

Eigentlich sind die Stable Singers ja eine Gospel-Formation aus Harlem. Aber das hier, Respect Yourself, 1973, einer der größten Funk-Soul-Hits in den USA. Du hast den Soundtrack auf deinem Lieblingssender Soul Funk Music der 60er und 70er Jahre. Robert am Mikrofon. Und diese erste Stunde unseres heutigen Soul und Funk Specials beenden wir mit diesem wunderbaren Instrumental von den Crusaders 1973. Put it where you want it. Wir hören uns gleich wieder.

Und damit hallo und willkommen zur zweiten Stunde unseres heutigen Soundtrack-Extras Soul und Funk-Music der 60er und 70er Jahre. In dieser zweiten Stunde haben wir Musik dabei, unter anderem von den Chi-Lites, den Temptations, den Jackson 5, Betty White, Billy Paul, den Four Tops und vielen, vielen mehr. Und ich sage wie immer, gute Unterhaltung. Power, Music Power. Und anfangen wollen wir diese zweite Stunde mit einem Soul Classic aus dem Jahre 1973. Joe Jays und I Love

Kanntest du nur mal von den Temptations? Hat noch viel Airplay. Aber das hier ist echte Psychedelic Music. Temptations, Ball of Confusion.

Dieser Titel von The Temptations stammt aus dem Jahre 1972. Psychedelic Funk Music, The Ball of Confusion. Aber ganz ehrlich, A Ball of Confusion, that's what the world is today. Trifft doch auch 45 Jahre immer noch zu. Die Welt wird einfach nicht besser. Hier ist Musik von The Jackson 5.

0: Musiker seiner Zeit, als die Jacksons noch gemeinsam auftraten. Also Michael Jackson zusammen mit seinen Brüdern. 1970 in unserem Soul and Funk Classic. Jackson 5, Stop the Love You Save.
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Soul Sounds, das sind natürlich auch Herz- und Schmerzklänge. Einer der größten Soul-Balladen des Jahres 1971, The Chilites. Have you seen her? Hier ist eine Hymne an alle Putzfrauen aus dieser Zeit, 1973. Leider nur ein One-Hit-Wonder, aber ein riesiger Hit damals für Betty White, The Clean.

Der Mann und sein Saxophon, Junior Walker und seine All-Stars, What Does It Take to Win Your Love? Magst du auch die Soul- und Funk-Sounds der 60er und 70er Jahre, dann bist du hier genau richtig. Heute gibt es Soul- und Funk-Music nonstop in diesem Soundtrack extra. Hier die Four Tops.

Was für großartige Musik. 1970, ein Million-Seller in der ganzen Welt. Four Tops. Eine der besten und größten Soulbands aller Zeiten. It's all in the game. 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

absoluter Soul Classic. Bob and Earl on the Harlem Shuffle. Willkommen! Hier ist der Soundtrack. Heute mit diesem wahnsinnigen Special. Ja, mit unseren Soul Classics und Musik von Bill Withers. 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

0: hier.
1: Eine absolute Ikone seiner Zeit. 1971 diesmal. Bill Withers. Use Me. Bill Withers. Seine Musik unter anderem Ain't No Sunshine, Use Me und vieles, vieles mehr sind auch heute noch Vorbilder für viele junge R&B-Stars unserer Tage. Der Soundtrack hat so tolle Musik heute dabei. Hier noch so ein Klassiker. Absoluter Soul-Klassiker. 73 diesmal. Mr. Billy Paul und Me. Ja, Me and Mrs. Jones.

0: Vor ein paar Jahren ist er leider verstorben, dieser Billy Paul. Übrigens auch Mitglied bei den Temptations war er. Me and Mrs. Jones. Ein Titel aus der Hall of Fame heute im Soundtrack.
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Mr. Big Star. Wieder rare Soul-Klänge heute im Programm. Betty White. Auch die hatte nur diesen einen Hit, aber was war ein Hit damals? Mr. Big Star. In der ersten Stunde hatten wir Musik von den Detroit Emeralds dabei. Und jetzt in der zweiten Stunde Musik von den Detroit Spinners. Ganz andere Band. Die waren auch sehr erfolgreich. Detroit Spinners und Ghetto

0: in einem Soul und Funk Special der 60er und 70er Jahre darf dieser Titel nicht fehlen. Einer der allergrößten Hits von The Supremes. Baby, baby, where did our love go?
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Original natürlich von Diana Ross. Ain't No Mountain Higher. Hier aber Marvin Gaye. Der großartige Marvin Gaye zusammen mit der genauso großartigen Tammy Terrell und ihrer Version von Ain't No Mountain High. Soundtrack Special. Oh, der ist auch gut. Al Green und Tired of Being Alone.

laufen wir heute echte Soul-Klassiker-Programm. Mr. Al Green, 1971, Tired of Being Alone. Wir gehen jetzt nochmal ganz weit zurück, nämlich in die glorreichen 60er Jahre. Leider auch wieder nur ein One-Hit-Wonder für Fontana Bass. Und dieser Klassiker hier, Rescue Me.

im typischen Temmler Motown Sound. Smokey Robinson hier und seine Miracles. Weltweite Nummer 1 in Großbritannien und den USA eine Nummer 1. The Tears of a Clown. Wir haben Zeit für einen letzten Titel. Und das soll doch mal Musik von Mr. Stevie Wonder sein. Oh, das ist auch ein Lieblingstitel des Moderators.

the great Stevie Wonder. Letzter Titel heute in unserem Special. Lieblingstitel von mir, gebe ich ganz ehrlich zu. Stevie und If You Really Love Me. Muss jetzt auf Wiederhören sagen, denn das war's. Das war unser Soundtrack extra. Soul und Funk Music der 60er und 70er Jahre. Ich hoffe, es hat Spaß gemacht und sage hier aus dem Soundtrack-Studio in Köln tschüss, bis zum nächsten Mal, wenn es wieder heißt, hier ist der Soundtrack deines Lebens auf deinem Lieblingssender. Bis dann, alles Gute!

Und damit herzlich willkommen zu einer neuen Ausgabe der Krimskrams-Boutiquen. Thema der heutigen Sendung ist zum zweiten Mal seit Bestehen dieser Sendung das Thema Coverversionen. Und zwar, ja, offensichtliche, die man als solche vielleicht auch gleich erkennt. Und sicherlich sind auch einige dabei, die man so nicht auf dem Zettel hatte. Und das Ganze geht von den 70ern bis in die Neuzeit. Wir starten mit einer Coverversion aus den 80ern und auch gleich mit einer Maxi-Version davon, nämlich von der australischen Band Pseudo Echo, ihre Version von Funky Town.

Pseudo Echo mit Funky Town im Dance Mix aus dem Jahr 87. Der Titel war auch, glaube ich, ihr größter Hit, jedenfalls in Deutschland, nicht in Australien, wo sie eigentlich seit 1984 schon Alben veröffentlichten und das auch weit darüber hinaus, ich glaube, fast bis heute tun. Im Original war der Titel im Übrigen von Lips Inc. Das Original kennen aber die meisten wieder nicht. Wir kommen jetzt zu einem Titel, den sicherlich viele im Original sehr gut kennen. Ist besonders noch einmal durch die Netflix-Serie Stranger Things gepusht worden. Und es geht natürlich um den Titel Running Up That Hill im Original von Kate Bush. Hier in der Coverversion von Placebo.

0: Running Up That Hill in der Version von Placebo von ihrem 2003er Album.
1: Die haben beim Fußball keine feste Nummer, weil jedes Kind dann die und die Nummer haben will und dann kämen wir zum Streit.
0: Aber erst in den 2000ern.
2: Genau, das ist ja der Problem.
0: Gesagt,
2: die Kinder kriegen eine Nummer.
0: Wurde, und zwar ein Titel von Michael Jackson.
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0: Der hier nicht so heißt wie das Original.
2: Wenn der ein Verteidiger ist, kriegt er eine 2. Der Tormann kriegt eine 1.
0: Das steht für
1: Dirty Diana. Die haben noch keinen Tormann und keinen Verteidiger.
2: Ja, da muss man mal machen.
0: Michael Jackson hier in der Fassung von The Weeknd.
2: 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Muss ich kein Fester sein. Das sagt, du machst halt Verteidigung. Wenn der Beste nachher abschließen tut, kriegt der Posten nachher. Fertig. Ist doch logisch. Der Kleine geht an die 10. Man muss noch Schieße üben. Oder 7. Muss noch immer so springen. Und sagt, wow, wuss. Ronaldo. 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

Rein mit der Rotze, rein da ohne. Die wollen wir erschlagen können. Ich habe mir Wecker aufsehen, wir wurden gerade eine Stunde gepennt. Da sage ich dir, dass die auch noch im Bett geht, die faule Sau. Ne, sag ich jetzt kurz. Das hat dann Frühstück für mich zu machen. Weil die genau wusste, ich muss um 8 Uhr ohne Schraube sind. Macht die Tische blockiert alles. Was hat Frühstück zu machen? Ich sitze hier, warte scheiß Frühstück, muss noch Drucker fertig machen, das noch fertig machen, die Rechnung ausdrucke, Rechnung schreibe, das mache. Oder alles Mögliche, dass ich gar nicht rumkomme. Dann war ich ohne, kurz nach 9 fast. Dann fährt die kurz vor 9 bei der Kunde, 9 Uhr. Ihr sollt direkt mitkommen zurück, dann um 10 Uhr halb 11 fertig bin. Oder nach 10 Uhr. Jetzt noch mehr in den Mittag geht, dann kommt zurück allein. Ja, der kommt dann um 11 Uhr, ich bin so ganz dicht. So, um 10 Uhr, kurz nach 10 stand die Physiotherapeutin vor der Tür. Wenn ich 2 Stunden warte, dann machen wir es hier. Weil die gerade vor, da kam der. Was haltet ihr? Die sind ja wie für den Arsch.

0: damit?
1: Für was?
0: Der Tommy, du weißt ja gerade, hat die gemacht. Man musste keine Klima.
2: Brauche ich, will ich,
0: wollen wir nicht. Wollen wir nicht. Da ist doch immer ganz heiß.

0: ein kleines Frömmchen, da wurde ja schon so heiß. Dann hat die geschissen, dann habe ich beobachtet, dann hatte ich auf einmal Scheiße auf der Nase, weil er dann ableckte.
1: Sonst wird er wieder ein Wurm.
2: Was macht der
3: Dirty da? Diana im Original von Michael Jackson hier in der Version von The Weeknd. Das Original war oder ist, wie ich gesehen habe, auch aktuell in den deutschen Charts mit anderen Titeln von Michael Jackson, was möglicherweise an der Netflix-Doku liegt.
1: Wo ist der Armin eigentlich am Übe?
3: Weiß ich das nicht. Wir kommen zu einer
1: deutschen
3: Cover-Geschichte. Und zwar ein Titel aus den 80ern.
1: Ja, da gesagt, er wird schwer übel.
3: Einer damals ostdeutschen Band mit dem Namen Karat, die so Hits hatten wie Über sieben Brücken.
1: Hat mir jetzt auch erzählt, ganz früh, wir haben jeden Abend jetzt geübt.
3: Der Titel Der blaue Planet und hier in der Version der eher westdeutschen Band Mellotron.

0: geht's noch?
1: Und ich hab heute
2: Du auch? Du bist so vergiftet wie ich. Da steckt ein Schema da drin da. Ich hab fünf Packungen Mayonnaise weggeschmissen. Alle angebrochen. Ey, Dreck.
0: Das ist

0: kein Gott. Unsere Welt
1: zu erhalten.
2: Was gibt es denn zu essen? Was für Salat?
3: Salat, ich würde Salat mit Tomate, Paprika, Gurken.
2: Moment mal, mit was? Mit was ist da alles drin? In der Suppe, mit Dressing?
3: Essigöl, bisschen Sahne, bisschen Süßstoff.
2: Du weißt schon, dass die ganze Zeit schwül ist, wie die Sau.
3: Das war alles im Kühlschrank, den hab ich gestern Abend gemacht.
2: Ja und? Da ist Sahne drin. Der schaltet sich nachher tot, der arme Kerl. Warum scheißen sie dann nicht am Tod?

0: Was isst du denn da? Eine Nuss oder so? Was isst du denn heute? Eine Nuss? Oder Finger? Wieso? Wieso das denn? Was hast du eigentlich in der Hose da an? Wie rennst du da rum? Wie rennst du denn da rum? Dacht, du wärst du.
1: Karat, der blaue.
0: Doch, immer, das hätte wärst richtig dünn. Du wärst gar nichts dünn, immer fett.
1: Der Titel wurde auch von Mellotron im Jahr 99 als Maxi veröffentlicht. Wir kommen zu einem recht langen Stück, was original schon sehr lang war. Und das gilt dann auch für die Coverversion. Und dabei war das
0: original
1: mal eine Single, die Coverversion dann aber schon. Und zwar die erste Single der sogenannten Far Corporation, einem Projekt von Farian, wo sich illustre Musiker unter anderem von Toto um sich geschaut.
0: Ja, aber da komme ich gleich abhole. Ja,
1: sein erstes Album Division One 1985 eingespielt hat und darauf ist auch die volle Version von Stairway.
0: Deutscher Wetterdienst, Deutscher Wetterdienst.

0: что начать снизу.
1: Ich glaube auch, dass scheiße hier hingekommen.
0: Hä?
1: Ah, juckt das. Oh, Hilfskiller, juckt das. Für uns auch nochmal. Für uns auch. Heute können wir Pürri. Heute Abend gibt Gemüse. Pürri. Pürri. Mit dem, na, helfen wir mal. Mensch, wie heißt das noch? Sammelklappte Schnitzel mit Käse, wie heißt das dann? Cordon Bleu, ja, aber ohne Kartoffeln und ohne irgendwas dabei, nur mit Gemüse. Da ist genug Brotanteil dabei. So, was ist eigentlich der Scheiß?

0: Warnung vor extremer Hitze, bla bla bla. Amtliche Warnung, amtliche Warnung.
1: Achso, ich wollte das jetzt erst
0: umleeren. Ja, zeig mal.
1: Ich hab
0: ja, man kann gesehen.

Die Far Corporation mit ihrer Version von Led Zeppelins Stairway to Heaven. Ja, die nächste Coverversion ist vielleicht gar keine, denn das ist ein wenig konfus, denn die Version wurde aufgenommen 1987 und das Original, möglich oder mutmaßliche Original, so ungefähr ein bisschen mehr als 10 Jahre danach. Es handelt sich um ein Stück von Meldwin Pope, der das Stück tatsächlich auch als Single veröffentlicht hat, aber im Jahr 1998. Und hier hören wir eine Version aus dem Jahr 1987 von Cliff Richard. 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

Old Altersheim, die Claudia. Da steht so faul rum. Das gibt es doch nicht. Da stehen die alte Omachen, die Claudia sitzt direkt neben dabei. Und sitzt.

0: Hier ist ein faules Schwein, hier ist eine faule Sau. Die sitzt genau da rum und schafft nichts.
1: Thank you.

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Mit dem Heinrich? 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

0: Cliff Richard mit Reunion of the Heart, seiner Version eines Titels von Melvin Pope. Und enthalten war das auf seiner Maxi Some People. Ja, die nächste Coverversion stammt von den Adventures. Und zwar von einem Titel, das Original.
1: Der könnte wieder sitzen.
2: Band, nein.
0: The Left Banky aufgenommen ja, wurde. Später.
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0: Vor Tops schon mal erfolgreich gecovert wurde. Hier allerdings dann in der Version.
2: Ach,
0: der
2: Scheiße, ich finde, der bricht nicht.
0: Das ist der Titel Walk Away Renee.
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2: Ja. Das arme Käfigtier. Arme Tier, ey, vor dem Käfiggehalle.
1: Ja, total.
2: Ja. Trotz kam mir die Fresse raus, du große Fresse. Guck mal da.
1: Das hat die von Anfang an gemacht.
2: Hat die Angst. Hat die Angst.
1: Ja,

0: Und was holen die da raus?
1: Die kann doch selber ausgehen, wie sie will.
0: Macht sie ja nicht, ist sie ja.
1: Ja, warum soll ich sie jetzt zwingen?
0: Ich helfe.

Die haben ja ohne Käfig. Arme Dingelchen. Tierschutz.

0: runterbringen.
1: Walkaway René in der Version der Adventures. Im Übrigen enthalten auf einer kostenlosen Single-Beilage des damaligen Magazins Records Mirror. Wir kommen zu Helden 17 und
0: weil ich so viel B-Seite habe,
1: ihrer frühen Singles.
0: Dann schreit nach Bananenkuchen, weil die mir zerfallen
1: sind. Und als B-Seite gab es eine Coverversion eines Buzzcocks.
2: Bananenkuchen.
1: Und zwar das Stück
2: A. Du bist total Banane.
1: In der Maxi-Fassung.
0: Ich habe ruhig geschrieben, es ist zu heiß, die Sonne. Lass ihn lieber zu Hause. Hat der Trainer nur einen Daumen nach oben gemacht.
2: Bei was?
0: Der Trainer hat nur einen Daumen nach oben gemacht.
2: Der was?
0: Einmal geschrieben hat, dass es zu heiß ist, dann lass ihn lieber zu Hause lassen.
2: Ja, das tut man das mal richtig erklären. Das ist Paschpakus, die fahren dann mal, die gucken nicht mehr nach, die fahren dann mal dahin.
0: Hier, guck mal. Schön, gell?
2: Ich seh nichts, Moment, ich muss mich mal was anderes machen.

0: it's a blood on. Daar zijn die onze even.
1: Ja, waarom?
0: Bisschen als die auto ekelhaft.
1: Waarom dat hè?
0: Kleine Scheiße. Wo is die Wurst?
1: Ja,
0: bis hier? Da sind mehr als Pik. Da sind mehr als Pik wie sonst, was du Spasti. Obst, Banane. Ja, bis hier da. Da ist da hin. Der muss Steak fressen, Rindersteaks. Der braucht Eiweiß. Das ist ein Sportler. Nee, das ist ein Sportler. Der braucht richtig vieles Eiweiß. Das ist Spielzeug. Also echt, ey. Der muss mit so einem Kreuzer her, der steht, muss in den Kopf abreißen.
1: Also, wenn er nach seinem märkischen Vater kommt, hat er später kein Kreuz.
0: Der ist ein Trottel erzogen, sag ich mal. Trottel.

0: So, was hast du denn schon bezahlt hier? Sarah Losen, 45 Euro. Spurstange.
1: Ja, musst du warten.
0: Wie warten?
1: Ich hab doch Geld jetzt, der sitzt doch bei Lohn da.
0: Ja, aber vordere Stelle, ne? Ich werd...
2: Mann, ich bin doch nicht mehr da.
0: Ja, vergiss es. Ja,
2: ich bin immer noch dein Geld.
0: Ja, und?
2: Dann geht's an Arbeit!
0: Na klar, freu mich hoch.

0: Was läuft? Was denn? Wohin? In die Wohnung gepisst?
1: Heaven 17 und ihre...
0: Warum gehen denn mit dem Hund raus?
1: Everything. Und wir machen gleich weiter mit einer weiteren 12-Inch-Version, einer Coverversion, und zwar des Titels All Tomorrow's Parties, ein Stück von...
0: Warum geht dem Hund nicht raus?
1: The Velvet Underground, der
0: Hallo?
1: Häufig gecovert wurde, und in diesem Fall ist es eine Coverversion der Band Japan, und zwar, wie schon gesagt, die Maxi-Version.
0: Warum geht dem Hund nicht raus?
1: 1983er Remix.
0: Was war dem Erwin seine Aufgabe gewesen? Ja, warum macht denn der Hund eine Pinkel in die Bude? Und jetzt scheißt noch da rein. Ja, warum geht er nicht raus? Junge. Warum geht dem Hund nicht raus? Was? Ja, scheinbar nicht.
2: Der Mann geht jetzt zum Essen. Ja.
0: Hallo?
2: Ja, ich lege jetzt auf.
0: Warum? Ich will die Kleine gerade sagen.

Japan und ihre Version von All Tomorrow's Parties in der 12-Inch-Version, die gleichzeitig auch noch als 1983er Remix gelistet ist. Die Original-Cover-Version, gibt es sowas? Also, wo sie es zum ersten Mal aufgenommen haben als Cover-Version, ist von Japan Album Quiet Life aus dem Jahre 1979. Und wir machen mal einen Sprung in den in die 90er, da waren wir, glaube ich, doch, einmal waren wir da schon, okay, ein zweites Mal. Und kommen zu Laibach, die natürlich auch vor nichts zurückschrecken. Auch das aktuelle Album scheint recht kontrovers diskutiert zu werden. Aber hier von ihrem 96er-Album Jesus Christ Superstars, die Coverversion von The Cross im Original von Prince.

0: Cross!
1: Ja, haben wir verstanden. Das waren Laibach mit ihrer Coverversion von The Cross im Original von Prince. Ja, wir bleiben so ein bisschen in der Musikrichtung, die wir gerade gehört haben. Und auch Marilyn Manson hat ja einige Coverversionen abgeliefert von bekannten Titeln, zum Beispiel von Personal Jesus. Aber das spielen wir jetzt nicht, sondern eine Coverversion eines Eurythmics-Titels, wollte ich sagen. Und zwar ist das natürlich Sweet Dreams Are Made of This.

Marilyn Manson mit seiner Version von Sweet Dreams. Und ja, diese Coverversion wurde auch 1995 als Single veröffentlicht. Ja, 1995 kam auch das Album Crystals and Stones raus von der deutschen Band Girls Under Glass, die auch immer mal für eine Coverversion gut waren oder sind. Und zwar haben sie sich diesmal rangewagt an Pink Floyd, und zwar an den Titel One of These Days, der bei ihnen dann Another One of These Days heißt.

Die Girls Under Glass mit Another One of These Days von ihrem Album Crystals and Stones. 10 Jahre zuvor, 1985, erschien die nun folgende Coverversion, die Mitch Ure eingespielt hat, und zwar von einem alten Jethro Tull Song, nämlich von Living in the Past. Und die Besonderheit ist, dass es sich hier um einen 5/4-Takt handelt, sowohl im Original als auch jetzt natürlich in der Coverversion.

Mature mit seiner Version von Living in the Past. Von seinem Album The Gift im Übrigen, seinem Debüt-Solo-Album. Ich habe damals dieses Stück, glaube ich, fast immer irgendwie geskippt. Und nur um Jahre später festzustellen, dass der Titel eigentlich doch ganz cool ist. Weiter geht's mit einer obskuren Geschichte, nämlich dem Titel We Are the Pet Shop Boys, der nicht von den Pet Shop Boys ist, sondern von einer amerikanischen Band namens My Robot Friend. Richtig bekannt geworden ist dieser Titel dann noch tatsächlich durch Robbie Williams, der das Ganze auch gecovert hat. Und die Pet Shop Boys selber konnten da natürlich nicht zurückstecken und mussten das auch natürlich covern. Und diese Coverversion ist die B-Seite ihrer Single Miracles, aber hier nun ihre Version von ihrem Titel, der den Bandnamen im Titel enthält. Genau, ich glaube, ich verplapper mich gerade. Los geht's.

0: Die Pet Shop Boys mit We're the Pet Shop Boys. Es geht zurück in die 80er und zwar zu Falco und einem Titel seines vermutlich erfolgreichsten Albums Falco 3, welches so Nummer 1 Hits wie Rock Me Amadeus oder auch Genie enthielt. Ich weiß gar nicht, ob Vienna Calling eine Nummer 1 war, aber auch sehr erfolgreich. Und das letzte Stück dieses Albums ist eine Coverversion von Bob Dylan. Und er hat auch ein paar, nicht Bob Dylan natürlich, sondern Falco, ein paar deutsche Zeilen in seine Version eingeflochten. Hier ist Falco mit It's All Over Now, Baby Blue.
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0: Get us a couple of drinks more, please.
1: Ah, shit.
2: Ja, schönes Ende. Das war Falco mit It's All Over Now. Baby Blue vom Album Falco 3. Das nächste Stück wurde ursprünglich von den Righteous Brothers in den 60ern aufgenommen. Und diesem Titel und auch einigen anderen hat sich, sich Erasure angenommen, die nach ihrer ABBA-Cover-EP ein paar Jahre später ein komplettes Cover-Album hervorgebracht haben, 2003 mit dem Titel Other People's Songs. Und jetzt das Stück von den Righteous Brothers ist das bekannte You've Lost That Lovin' Feeling hier in der Version von Erasure.

Erasure mit You've Lost That Lovin' Feeling. Das Original des nun folgenden Stückes ist noch viel, viel älter, nämlich aus dem Jahre 1956, ursprünglich aufgenommen von Mickey und Sylvia. Und ja, das wurde bereits gecovert von so Größen wie Paul McCartney oder den Everly Brothers, die auch vielen Jüngeren eher gar kein Begriff mehr sein dürften. So alt ist das Stück tatsächlich schon. Und 1998 kam eine weitere Coverversion hinzu, und zwar des deutschen Duos Wolfsheim. Das Stück heißt Love is Strange.

Wolfsheim mit Love is Strange. Und dieses Stück befindet sich auf der Maxi Once in a Lifetime aus dem Jahre 98. Das nächste Stück ist ein Instrumentalstück und wurde in dem Jahr im Original aufgenommen, in dem sich auch die Band, die es gecovert hat, gegründet hat. Allerdings dann in einer völlig anderen Besetzung, die dann nachher für das Cover zuständig war. Der Titel ist Purple Haze von keinem geringeren als Jimi Hendrix und gecovert wurde es von Tangerine Dream auf ihrem Album 220 Volt Live.

Tangerine Dream mit Purple Haze an der Gitarre, in diesem Fall Zlatko Perica, der dann ein paar Jahre später auch tatsächlich Live-Gitarrist von DJ Bobo war, was man nicht alles für Geld tut. Ja, wir kommen zu jemandem, der auch ein ganzes Coveralbum abgeliefert hat. Und zwar geht es da um Peter Gabriel, der 2009 sein Coveralbum Scratch My Back veröffentlichte, auf der er seine Interpretation in klassischer Instrumentierung ablieferte. Und in diesem Fall ein Stück der Talking Heads. Hier ist Peter Gabriel mit seiner Version von Listening Wind.

Peter Gabriel mit seiner Version von Listening Wind. Und wir kommen vermutlich zum vorletzten Stück und damit aber auch zum längsten Stück für die heutige Sendung. Das Stück wurde geschrieben von Paul Simon, veröffentlicht mit Simon & Garfunkel in den 60ern, soweit ich weiß, gecovert dann bereits Anfang der 70er von der Band Yes, und die haben es tatsächlich über 10 Minuten geschafft. Und der Titel heißt America und hier in der 2013er Stereo-Mix-Fassung, die Steven Wilson vorgenommen hat.

Yes, mit ihrer Version von America. Enthalten übrigens auf der 2013er Neuauflage ihres sehr bekannten 70er-Albums Close to the Edge. Ja, wir sind auch schon fast durch mit der Sendung. Ein Stück habe ich noch und dazu gibt es natürlich auch noch ein bisschen was zu erzählen. Und zwar heißt das Stück Blanket Roll Blues. Das wurde ursprünglich von Marlon Brando, also einem Schauspieler, in einem Film gesungen, 1959. Moment, ich muss kurz gucken. Der Film hieß The Fugitive Kind. Sagt mir gar nichts, hat vermutlich auch einen ganz anders klingenden deutschen Titel. Egal. Die Musik ist von Kenyon Hopkins und der Liedtext tatsächlich vom Schriftsteller Tennessee Williams und wahrscheinlich der einzig belegte Fall, wo er einen Liedtext beigesteuert hat. Die heutige Version, die ich spielen möchte, ist aber möglicherweise auch bekannter als die Variante von Marlon Brando, nämlich von Scott Walker und seinem 1984 erschienenen Album Climate of Hunter. Ja, da ich schon fast durch bin und das Stück gleich bis zum Ende durchläuft und ein bisschen knistert, weil es leider, was heißt leider, einfach von Platte ist und an sich recht ruhig, sage ich schon mal, danke, dass du dabei warst. Tschüss, bis zum nächsten Mal und beim nächsten Mal gibt es wieder etwas völlig anderes. Aber hier zum Schluss nochmal Scott Walker.

Hallo und herzlich willkommen zu den German Electronic Webcharts der Kalenderwoche. Was haben wir denn? 25. Ihr habt diese Woche. Achso, sorry. Mein Name ist natürlich Markus, so wie jede Woche. Und wir beschäftigen uns auch diese Woche wieder vorwiegend mit den Top 15. Meine Güte, bin ich raus aus dem Konzept. Ach, so, kurz sammeln. Ihr habt vier Alben neu reingewählt in die Charts, wobei wir ja uns auch letzte Woche von drei Alben verabschieden mussten, also völlig normaler Vorgang. Ihr habt fünf Alben stehen lassen, die in der Ehrenrunde in den Neuvorstellungen drehen werden. Und dann haben wir noch fünf Kandidaten, die das erste Mal um eure Gunst buhlen. Und bevor ich jetzt wieder irgendwelchen Blödsinn verzapfe, machen wir weiter mit Platz 15 und 14. Wir wollen Musik hören. Und zwar haben wir auf 15 den ersten Neueinsteiger direkt. Third Rhythm mit Escape Sequence erschienen bei Morbid Attitude Records. Und auf der 14 einen Platz hochgeklettert. Sleep of Mirrors mit dem Album Crown. Die sind bei Negative Game Productions. Auf geht's. Musik.

glaube, da hatten wir den Auftakt in die GWC für die Woche. Und wir machen weiter mit Platz 13. Wie in der Vorwoche ebenfalls Live on Mars. Das Album heißt Outside World, zweite Woche dabei. Und dann kommt wieder ein Neuansteiger, und zwar auf Platz 12. Die Formation oder ja, das Projekt. Toxic Green heißt das Ganze auf jeden Fall. Our Future Industrial aus Deutschland. Musik ab.

Wir bleiben bei Musik aus Deutschland. Das wird jetzt ziemlich deutschlastig hier erstmal. Denn Platz 11 und 10 geht ebenfalls an Germany. Auf der 11, hoch von der 14, die Formation X-Ties DeLorean 66 Remixes bei Darktunes Media Group erschienen. Und auf die 10 hat sich eingelistet der gute Tino Klaus mit seinem Projekt TC75 und das Album heißt einfach 4S. Selective Sound Sensitive Syndrome. Siebte Woche, sprich noch einmal wählbar und dann müssen wir uns leider vom Tino verabschieden. Aber so ist das nun mal.

Wie vorhin schon gesagt, es wird ziemlich deutsch. Und jetzt kommen zwei Neueinsteiger auf den Plätzen 9 und 8 und die kommen auch beide aus Deutschland. Auf Platz 9 haben wir ja fast schon eine Legende. Naja, zumindest mal eine Formation, die schon seit Ewigkeiten aktiv ist. Die Rede ist von Zotox Dokumentation 2. Das ist eine Remix-Sammlung, erschienen bei Infected Recordings. Und auf der 8 Girl. Das ist das neueste Projekt von Robert Girl. Besser oder vielen war vielleicht viel, viel besser bekannt unter dem Bandnamen Duff. Da war er mit aktiv. Das Album heißt Dark Silver Light. Was erzähle ich Ihnen jetzt schon wieder? Dark Silver Moonlight. Dark Silver Light, ja, wieder ein neues Album erfunden. Erschienen ist das Ganze auf jeden Fall bei Grönland Records. Kommt mir mal Musik.

Den richtigen Ton.

Auf Platz 7 tummelt sich dann mal endlich keine deutsche Band. Was heißt eigentlich endlich? Mir ist es im Endeffekt relativ egal, wo die Band herkommt, die Musik muss stimmen. Auf der 7 haben wir auf jeden Fall die Formation Deadlights mit dem Album Lash erschienen bei Darktunes Music Group. Die sind jetzt in der dritten Woche dabei und seit 6 Wochen ebenfalls in den Charts ist Phaser One und jetzt eben auch auf Platz 6 gelandet. Das ist bislang die höchste Platzierung. Für das Album Revolution Electric Underground Records steckt dahinter. Und alle, die sich immer fragen, warum das nicht in der Spotify dieser Playlist der GBC so wirklich drin ist, es ist da nicht veröffentlicht worden. Bislang. Irgendwie kämpft die Band noch. Ja, als wer das ganze Album hören will, kann im Augenblick eigentlich nur zu Bandcamp greifen. Oder hier eben mal jetzt reinhören. Bis denn. Bis gleich. Auf der anderen Seite der nächsten beiden Tracks.

Wir machen weiter mit Platz 5 und 4. Und auf der 5 haben wir die UK-Band Auger mit dem Album The Old Arcade, erschienen bei The Big Share. Das ist ihr eigenes Label. Die sind schon in der vierten Woche dabei. Platz 5 bislang die höchste Platzierung. Auf Platz 4 haben wir ein Album, das jetzt 2 Wochen dabei ist. Und dann kommt die Band mal wieder aus Deutschland. Destroy Me Again. Fill the White heißt das Album. Und das Label dahinter ist Infected Recordings. 2. Woche jetzt. Musik ab und dann kümmern wir uns um eure Top 3. Die glorreichen 3, die 3 Musketiere, die 3 hervorragenden, ach was weiß ich nicht.

Jawohl, da sind wir angekommen bei den Top 3 Platzierungen für diese Woche. Und auf der 3 haben wir ein Album, was ich persönlich sehr schwierig finde. Aber es geht ja hier gar nicht um mich. Letzte Woche noch auf der 8, Laibach mit dem Album Musik. Ich weiß immer noch nicht so genau, wie man das eigentlich wirklich aussprechen mag, weil es ist weder Music noch Musik mit CK geschrieben. Es ist, ja. Wie gesagt, ich finde das Album auch schwierig, aber ihr findet das anscheinend gut. Deswegen ist es auf Platz 3 und so soll es sein. Die Charts werden ja nicht von mir bestimmt. In der 4. Woche jetzt dabei erschienen bei Mute Records auf der 2, wie in der Vorwoche ebenfalls, Massive Ego mit dem Album Symphony of Flies, erschienen bei Out of Line, 4. Woche dabei. Und ebenfalls bei Out of Line erschienen ist eure neue Nummer 1, Hochiko mit Unseen Horror Scenes. Die sind jetzt in der 5. Woche mit dabei. In alle 3 Alben hören wir jetzt mit jeweils einem Song rein. Und dann kümmern wir uns mal um die Alben, die auch gerne mal unter den Top 3 landen würden. Oder zumindest mal in die Top 15. Sag's so.

Jawohl, das war 10 Seconds Left von Hotchiko, eure neue Nummer 1, also das Album. Wir machen weiter mit Neuvorstellung. Delivered Soul hat ein neues Album namens Turn Me Up. Haben wir letzte Woche schon mal vorgestellt hier. Hat euch anscheinend noch nicht so überzeugt, dass ihr es reingebotet habt, aber naja, was es nicht ist, kann ja noch werden. Das gleiche gilt auch für den kommenden Titel. Alben? Boah. Ihr wisst gar nicht, wie das manchmal ist. Da sitzt ihr hier und denkst dir vorher so, was sage ich jetzt? Und dann ist es soweit und dann kommt nur irgendwas Falsches aus dem Mund. Oh Gott. Sein La Morte heißt das Album. Metropolis Records ist das Label dahinter und wir hören jetzt schnell rein, bevor ich jetzt wieder irgendwelchen Quatsch verzapfe. Irgendwann lasse ich das hier in der KI sprechen. Goes of earning heart.

Wir bleiben bei den Neuvorstellungen. Und zwar machen wir jetzt einen Dreierpack. Dann haben wir nämlich alle Alben erledigt, die eine Doppelrunde jetzt einlegen. Und Doppelrunde, weil in den Top 15 Alben wir es uns erlauben können, den Titeln eine zweite Chance zu geben. Eigentlich eine ganz gute Stelle, um dann auch mal zu erklären, wie diese Charts eigentlich zustande kommen, und zwar nur durch euch. Wenn ihr es noch nicht habt, dann könnt ihr euch auf www.gbc.de registrieren und dann bekommt ihr eine E-Mail einmal die Woche mit einem für euch personalisierten Link und dann könnt ihr eure Top 15 Charts sortieren. Klingt einfach, ist eigentlich auch einfach. Ihr müsst es halt nur tun. Dann könnt ihr aktiv hier mitbestimmen, in welcher Reihenfolge irgendwas hier ist. Nicht nur die Albencharts, auch natürlich die Top 15 Tracks. Da gibt es aber eine gesonderte Sendung zu. Insofern hier eben Alben. So. Dort könnt ihr nämlich auch diese drei Titel sortieren. Und zwar Birmingham Electric, Terra Incognita, Prometheus Flame, Children of a Lesser God. Oder auch Doublespeak mit dem Album Doublespeak. Wir hören jetzt in alle drei Kandidaten rein und dann kümmern wir uns mal um die, die das allererste Mal jetzt hier aufschlagen und sagen, hey, wähl mich.

Das war ein Double Speak. Dahinter stecken ja eigentlich ziemlich bekannte Musiker, ne? Ja. Ebenfalls eigentlich relativ bekannt, zumindest mal in allen, die bei oder bei allen, die irgendwie mit dem Begriff Future Pop und dem damals aufkommenden Begriff Vibe Electro was zu tun hatten, Culture Couture. Auch Spanien haben ein neues Album endlich auf dem Markt, nachdem sie, glaube ich, vier Singles hatten, die auch zumindest mal die erste Single, die hat es auch in die GBT Top 15 geschafft. Die anderen haben es ja gar nicht reingeschafft, weil die so schnell wieder kamen, dass die Single Releases waren mal wieder schneller als die GBT, weil wir halt natürlich auch nicht zwei Titel von einem Künstler in den Charts haben wollen, sondern immer nur einen. Tja, da fallen halt mal ein paar Singles unten weg. Jetzt haben wir endlich das Album Atomic, da hören wir jetzt gleich rein. Und wir haben die Formation In Serena mit dem Album Trace. Das Ganze ist bei Cultmate Transmission Music erschienen. Zweimal Musik und dann sammle ich mich wieder und dann machen wir nochmal neuestes Lauschfutter.

zwei weitere Kandidaten, die gerne in die Top 15 möchten. Da haben wir nämlich einmal die Formation Finneater mit dem Album Incisor, Leptura Records. Wer mich jetzt persönlich kennt oder schon länger verfolgt, würde wahrscheinlich sagen, das ist doch gar keine Musik für Markus. Ja, mag sein, aber genremäßig finde ich, passt das eigentlich super in die GBC. Und wir wollen ja auch immer ein bisschen so über den Tellerrand hinausblicken. Es ist aber auch schon elektronisch. Also da ist genug Elektronik drin, dass ich das auf guten Gewissen einfach vertreten kann, denen hier eine Chance zu geben. Ganz anders sieht es bei der Formation Tank aus. Oder Tank. T.A.N.K. Das ist ganz klar elektronisch erschienen bei Electro Aggression Records, um das Ganze mal zu übermauern. Das Album heißt Broken Mirror. Ja, ich glaube, 9 Jahre ist das letzte Album her. Jetzt gibt's was Neues von Tank. Bis gleich. Ciao.

Wir sind an der Stelle angekommen, wo ich mich von euch verabschieden darf. Danke für eure Aufmerksamkeit. Ich hoffe, ihr hattet ein bisschen Spaß, habt für euch neue Musik entdeckt. Und ja, an der Stelle würde mich freuen, nächste Woche wieder gleiche Stelle, gleiche Welle. Wir haben noch einen Kandidaten, und zwar die Band William Bleak mit dem Album Neon Goth. Auch so ein Kandidat, der so genremäßig ein bisschen ja, am Rande fischt. Aber hey, let's go, Musik ab und dann macht's gut. Ciao.

Nächsten Beitrag bitten wir nun um Ihre Aufmerksamkeit, verehrte Zuschauer, um eine relativ neue Form jugendgemäßer Unterhaltung. Sie hat jedoch bei unseren Jugendlichen schnell Zustimmung gefunden. Wir meinen die Diskotheken.

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Der informierte Tänzer von heute weiß, das nennt man Disco-Tanz.

0: Genau, liebe Leute, es ist wieder soweit und es ist noch so warm. 30 Grad bei mir in der Bude. Beziehungsweise im Planschbecken. Hier in Köln, bei mit mir, der Jennifer, hier auf der NR Group.
1: Es geht nicht darum, für den nächsten oder übernächsten Jahr 7000 Schaltplattenunterhalter zu haben.
0: Genau, uns geht es heute darum, dass wir mal schauen, was die Künstler so, IBM Elektrobands so, zu diesem Wetter sagen. Und da habe ich zum Beispiel rausgesucht, jetzt fangen wir mit der Morgensonne mal an. Kalle Lien mit Morning Sun und Katak mit Morning Sun. Hören wir mal rein, ob es besser wird, bezweifle ich.

Ja, ich würde natürlich sagen, die Morgensonne ist mit am angenehmsten. Oder beziehungsweise, nein, stimmt gar nicht. Die aufgehende Sonne ist angenehm. Da wird es so langsam hell. Der Himmel leuchtet so leicht rot, schimmerlich gelb, blau. Und man sieht, jetzt beginnt der Tag. Und das besingen Haujob und Covenant. Und ja, genau die richtige Nummer für uns. Wir kommen jetzt zu den beiden Songs Haujob Rising Sun und Covenant Rising Sun. Ah, wir genießen es einfach.

Das war doch eine wunderbare Nummer von Covenant und Rising Sun, so richtig ruhig, sanft. Und jetzt kommt eine Nummer, wenn so die Sonne aufgeht, Brustmahlzeit von Monolith.

Ja, das war die Version Rising Sun von Monolith. Also ein bisschen mit Bass, bum, bum, bum, jetzt kommt die Sonne, ne? Aber es geht auch anders. Zum Beispiel, Ergo Brisme sagt, ich bin die Sonne. Dave Gahan and Soul Receiver sagt, es ist deine Sonne, ihre Sonne. Und Angel and Agony sagt, sie sind in der Sonne. Okay, so soll es sein.

So, und jetzt kann man natürlich mit der Sonne noch viel, viel machen. Zum Beispiel, man kann auch die Farbe besingen. Zum Beispiel, Alpha Will sagt Big Yellow Sun, Project Pitchfork sagt And the Sun Was Blue und NNHMN mit Black Sun, natürlich Black Sun. Wir sind ja hier bei der IBM Elektrosendung und wir sind alles Gruftis oder auch nicht. Okay, jetzt kommt also ein bisschen mit Farbe ins Spiel hier auf der NR-Gruppe mit mir, der Jennifer immer noch am Mikro. Ich hoffe, ihr lehnt euch ein bisschen zurück, genießt es und trinkt genug.

Leute, Leute, Leute, Leute, Leute, ich klebe an meinem Sessel fest, so warm ist es noch. Ich weiß nicht, wie es bei euch ist, aber ich klebe an meinem Sessel fest. Deswegen war ich jetzt gerade ein bisschen spät. Okay, ich habe jetzt 23 Uhr, sind es mittlerweile. Die zweite Stunde hat hier begonnen. Wir hören aber nicht auf mit der Sonne, weil es gibt noch so viel, was wir bereden müssen über die Sonne. Die kann elektrisch sein. Sie ist in der Mitternacht, sie ist hohl, sie ist Hotelsonnenschein, die Sonne und der Sturm nach der Sonnenuntergang. Dann gibt es ein Battle for the Sun, man kann hinter die Sonne schauen, man kann viel machen mit der Sonne und das kommt jetzt in der zweiten Stunde und ich lehne mich erstmal zurück und versuche nochmal mein Planschbecken zu besuchen. Also jetzt erstmal die zweite Stunde ohne mich, aber mit viel, viel Sonne. Viel Spaß!

So, liebe Leute, jetzt die letzte halbe Stunde hat jetzt angebrochen. Jetzt geht's weiter mit Sonne, Sonne, Sonne, Sonne, Sonne. Und liebe Grüße an alle Hörer und Hörerinnen, die jetzt noch wach sind und die Musik genießen. Also, bis bald. Ciao, ciao.

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